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2: Du hörst Power Up Radio und es ist wieder Zeit für unseren Podcast über das friedliche Zusammenleben mit der Selina und der Sarina. In dieser Sendung gehen wir auf Spuren von der Bedeutung des friedlichen Zusammenlebens.
3: Selina, friedliches Zusammenleben, was kommt dir da in den Sinn?
2: Puh, ganz viel. So spontan das Erste, was mir in den Sinn kommt, ist so das Zuhause, der Respekt voreinander, dass man so akzeptiert wird, wie man ist und andere Leute auch so akzeptiert, wie sie sind. Und dass man Bedürfnisse voneinander eingeht. Also das ist wirklich mega bezogen auf das Zusammenleben daheim.
3: Meinst du, weil es dir daheim extrem wichtig ist, zum friedlich zusammenleben? Oder weil es dir dort einfacher fällt?
2: Ich glaube, ich verbinde es mit daheim. Also wenn ich so friedliches Zusammenleben höre, verbinde ich es mit dem daheim, weil du halt dort am meisten bist. Ja, und weil einfach dort irgendwie einfach deine Familie aufeinander trifft und wo ja gleich, ich meine, nur schon in deiner Familie hast du verschiedene Personen. Und es ist wie, ja, es fällt mir vielleicht wirklich am einfachsten, um dort friedlich zusammenleben.
3: Hast du auch so Wörter, die dir gerade in den Sinn kommen, wenn du an friedliches Zusammenleben denkst?
2: Ja, Also zum Beispiel Liebe oder Freundschaft, Zuneigung, Aufmerksamkeit.
3: Wo man ein schönes Gefühl hat, so ein warmes Gefühl ums Herz. Ja.
2: Absolut.
3: Ja, wir reden immer ein bisschen von friedlichem Zusammenleben und gleich finde ich es immer noch sehr schwer, um genau zu verstehen, was das heisst. Ich bin da ein bisschen auf die Suche gegangen, auch bei unserem Kinderdorf, also von unserer Stiftung, und habe tatsächlich eine Erklärung für das Wort gefunden. Und zwar heisst es bei uns, friedliches Zusammenleben bedeutet für uns, Unterschiede zu akzeptieren und die Fähigkeit zu haben, anderen zuzuhören, sie anzuerkennen, zu respektieren und zu schätzen, sowie Konflikte gewaltfrei zu lösen.
2: Schwierig, das ist schon ein bisschen ein Knacknuss, muss ich sagen.
3: Genau. Da habe ich mir auch gedacht und habe dann ein paar Kinder gefragt, ob sie es mir ein bisschen einfacher erklären können, was denn für sie friedliches Zusammenleben bedeutet.
4: Für mich heisst friedliches Zusammenleben Freundschaft, Liebe, gute und positive Atmosphäre.
5: Dass man keinen Streit hat und halt Spass.
6: Für mich heisst das irgendwie, dass wir zusammenbleiben, zusammenheben und friedlich zusammenleben.
7: Ja, also für mich, dass man halt nicht zueinander ist und dass man den anderen einen Gefallen macht.
8: Ja, also dass man niemanden ausschließt, dass niemand vernachlässigt wird, dass alle gleichberechtigt sind.
9: Friedliches Zusammenleben ist für mich halt, dass man keinen Streit miteinander hat oder dass man einfach miteinander kommuniziert. Friedlich bedeutet eher so für mich gutes Zusammenleben, ein paar Sachen machen, gehen wandern und so. Einfach, das ist für mich friedlich.
10: Ich finde halt, dass es in der Schule nicht Konflikte gibt. Kinder halt gegenseitig können respektieren, dass sie wissen auch, dass man nicht so aneinander halt einfach beleidigen zum Beispiel oder einfach schlimme Sachen antun.
11: Dass man halt miteinander auskommt und nicht alle zusammenschießt, halt, weil sie mal etwas falsch gemacht haben oder so.

0: Kinder können da einfach so in ihren Worten da erklären, wo man sie fragt, einfach simpel und klar.
1: Und wenn man es so ein bisschen genauer anschaut, beschreiben sie recht viel Ähnliches wie auch in einem Kinderdorf. Und zwar so die Unterschiede zu akzeptieren. Das heisst ja, wie es Mädchen recht gut gesagt hat, füreinander da sein, miteinander auskommen, sich so annehmen, wie man ist, niemand auszustossen.
0: Ja, oder eben wie auch der Bub, ein Bub gesagt hat, eben ohne Streit auskommen und miteinander reden und die Konfliktlösung, ich glaube, das ist bei den Kindern mega wichtig. Ich habe nicht das Gefühl, dass sie von sich aus gern streiten, sondern es passiert einfach, weil sie so emotional sind und in einem Thema dann so vertieft drin sind, dass es einfach passiert, obwohl sie es gar nicht wollen. Und für sie ist das mega wichtig, dass man dann auch den Konflikt, dass man da dem dranbleibt und den lösen kann.
1: Ja, also wir alle streiten. Ja, manchmal geraten wir einfach aneinander. Überall, wo Menschen zusammenkommen, kann das sein, dass man sich vielleicht, also wieso auch immer, dass der Streit mal da ist, sei es Missverständnis, also dass man sich falsch verstanden hat oder halt, dass man vielleicht mal nicht so einen guten Tag hat. Ja, so ein Streit passiert halt schon noch ab und zu ein bisschen schneller, als dass man denkt. Was auch ab und zu mal noch gesagt haben, ist, wenn jemand anders ist, dass das manchmal ein bisschen schwer könnte sein, aber dass es doch eigentlich gut ist, wenn man ganz viele verschiedene Personen hat.
0: Und vor allem, man kann dann so viel voneinander lernen, oder? Einander helfen und unter die Arme greifen. Und nur weil man anders ist, heisst das nicht, dass man schlechter ist.
1: Es ist wirklich übergekommen, den Kindern ist das Wichtigste einfach spielen und Spass haben und nichts sollte dem im Weg stehen.
0: Ja, man sagt ja auch, man sollte ja sein inneres Kind nie verlieren, oder? Genau. Das ist ganz wichtig. Aber wir haben nicht nur Kinder nach ihrem Verständnis von friedlichem Zusammenleben gefragt, sondern auch Erwachsene. Und die wollen wir euch nicht vorenthalten.
2: Friedliches Zusammenleben ist für mich, dass man Vielfalt als Bereicherung erlebt. Friedliches Zusammenleben ist für mich, dass man Konflikte gemeinsam lösen kann, dass man weiß, dass man selber eine eigene Meinung hat, aber auch die Meinung der anderen respektiert, dass man respektvoll und wertschätzend mit anderen Kulturen umgeht, aber einfach generell auch mit anderen Menschen und dass man gemeinsam die Idee oder die Vision hat, dass die Welt auch anders sein könnte.
3: Friedliches Zusammenleben heißt für mich, dass man so miteinander umgeht, dass sich jeder zugehörig fühlen kann und ernst genommen und wichtig und dass jeder kann sein und dass die Leute einfach ihre Bedürfnisse erfüllt haben. Also sowieso so, dass jeder mal einfach genug zu essen und zu trinken hat und ein Zuhause und aber auch vielleicht, dass man aufeinander schaut.
1: Also fassen wir doch mal kurz zusammen, was wir heute gelernt haben. Ich glaube, so der wichtige Punkt ist sicher, dass man unter friedlichem Zusammenleben ganz Verschiedenes kann verstehen und Verschiedenes kann verbinden. Sei es jetzt du oder Kinder oder die Erwachsenen, kommt eigentlich gar nicht so drauf an.
0: Absolut, ja, weil ich meine, wir haben selber gehört, sie haben sie ganz verschiedene Lebenssituationen erwähnt, also wie zum Beispiel in der Schule oder beim Schulweg, daheim, das kann überall sein.
1: Aber es geht immer darum, wie gehen Menschen miteinander um. Und es klingt schon ein bisschen so, als sei da eine Wahl von uns.
0: Ja, absolut. Eben bei den Kindern hat man gut rausgehört, dass ihnen wichtig ist, was für eine Art dass man hat, wenn man miteinander redet. Und wie wir vorher schon erwähnt haben, dass sie aus dem Streit, aus dem Weg gehen wollen.
1: Erwachsene hingegen benutzen vielleicht ab und zu ein bisschen schwierigere Wörter, wie Akzeptanz, Toleranz oder Respekt. Aber meinen eigentlich ziemlich das Gleiche.
0: Ja, genau. Sie können einfach das anders beschreiben, weil sie einfach schon ein bisschen anders Wissen haben über die Begriffe, was ja völlig normal ist und verständlich. Und in einer nächsten Folge knüpfen wir bei diesen drei Wörtern an. Also, was heisst das genau und was braucht es dafür? Und ich würde sagen, die offene Frage lassen wir jetzt mal so im Raum stehen.
1: Und falls dir da jetzt ein bisschen zu schnell gegangen ist oder du die Sendereihe einfach nochmal nachhören willst, du findest sie bei uns auf der Webseite unter www.powerup.ch. Friedliches Zusammenleben.
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6: Hallo miteinander, das ist Gwen und der Damian vom Power Up Radio. Gwen, weißt du eigentlich, was Social Media ist?
7: Ja, ich glaube schon. Also Social Media sind doch so Webseiten oder Apps, die Menschen benutzen können, um miteinander zu reden. Oder die auch Bilder oder Videos teilen oder neue Freunde finden, oder?
6: Genau, stell dir Social Media wie einen riesigen Spielplatz im Internet vor. Auf dem Spielplatz kannst du so viele verschiedene Sachen machen. Du kannst zum Beispiel Nachrichten schicken an deine Kollegen, du kannst lustige Bilder zeigen oder kleine Videos teilen. Es gibt so viele Möglichkeiten.
7: Für mich klingt das echt spannend. Aber wie funktioniert das genau? Kannst du mir da vielleicht ein Beispiel geben?
6: Klar, stell dir vor, du bist zum Beispiel in der Ferien und hast ein schönes Foto vom Meer gemacht. Auf zum Beispiel Instagram kannst du das Foto aufladen, damit deine Freunde, die daheim sind, das Foto anschauen können. Sie können es dann liken und etwas Nettes drunter schreiben, wie zum Beispiel «Oh, so schöner Strand».
7: Ah, voll. Jetzt verstehe ich es besser. Also es ist eine Art wie, wenn ich meinen Freunden auf dem Spielplatz etwas zeige und sie dann darauf reagieren. Aber gibt es auf dem Internetspielplatz auch Regeln?
6: Ja klar, auf jeden Fall. Genau wie auf einem richtigen Spielplatz auch, hast du im Internet die Regeln, die du dich musst dran halten, damit es für alle sicher bleibt. Eine der wichtigsten Regeln ist, vorsichtig zu sein, was das man teilt. Man sollte zum Beispiel keine persönlichen Informationen wie seine Adresse oder den Namen von seiner Schule zeigen.
7: Ja, das macht Sinn für mich, weil auf einem echten Spielplatz würde ich ja auch nicht an einem Fremden meine Geheimnisse erzählen.
6: Ja, genau so ist es. Es geht darum, zum Spass haben und gleichzeitig vorsichtig zu sein. Social Media kann richtig spannend sein, um mit Freunden in Kontakt zu bleiben, um neue Sachen zu lernen oder kreativ zu sein. Aber man muss immer darauf achten, dass man nichts teilt, was man vielleicht später bereut.
7: Ah, super, danke vielmals. Jetzt verstehe ich es besser. Social Media ist eine Art wie ein riesengroßer Spielplatz, wo man Spass haben kann, aber auch aufpassen muss.
6: Genau, du hast es auf den Punkt gebracht.
8: Uns hat Wunder genommen, was denn die St. Galler Bevölkerung unter Social Media versteht.
9: Ich würde sagen, alle Online-Plattformen, wo man sich mit anderen Leuten austauschen kann. Also sprich Instagram, Snapchat, WhatsApp, Facebook, LinkedIn. Also alles, was da ist zum Vernetzen.
10: Ja, halt eben Internet, Facebook, Instagram, TikTok und all die Medien, ja, die heute gebraucht werden. Ich zwar nicht so, aber...
11: Plattformen, wo man mit anderen kommunizieren und allgemein Informationen überkommen und selber teilen.
7: Die St. Galler Bevölkerung versteht unter Social Media ähnliches, wie wir vorher schon gesagt haben. Das ist ja schon mal gut.
8: Zusätzlich hat uns Wunder genommen, welche Apps momentan am meisten gebraucht werden. Auch dazu haben wir die St. Galler Bevölkerung befragt.
12: Eigentlich nur noch Instagram, Snapchat, zählt WhatsApp und LinkedIn, ja. Aber sonst nicht mehr.
9: Snapchat, Instagram, WhatsApp, LinkedIn, YouTube.
10: Eigentlich nur Facebook und WhatsApp. Ja.
11: So YouTube benutze ich hauptsächlich, denn WhatsApp hat natürlich auch.
13: Also ich benutze so meistens TikTok oder Instagram und kommuniziere auch viel über Snapchat. Aber sonst benutze ich eigentlich den Rest nicht so viel.
7: Für mich sind es auch die gleichen Apps, die ich am meisten benutze. Wie sieht es denn bei dir aus?
6: Ja, voll, bei mir ist es eigentlich auch so.
7: Eine wichtige Frage für uns war auch noch, wie viel Zeit das denn die Leute auf Social Media verbringen. Darum sind wir auch noch mit dieser Frage auf die St. Galler Straße gegangen.
12: Du, ich müsste auf die Bildschirmzeit schauen, aber ich würde sagen, sicher 5-6 Stunden. Ich glaube, das ist eine gute Schätzung. Etwa. So am Morgen sicher ein paar. Ja, YouTube vielleicht auch noch oben drauf. Ja, 6-7 Stunden würde ich vielleicht schon sagen, ja.
9: Früher war es mehr. Ich würde sagen, mittlerweile 1,5 Stunden am Tag bis 2 Maximum.
10: Ja, höchstens eine halbe Stunde.
11: Ja, so um die 2 Stunden kommt es halt auf Ferien drauf an oder nicht, oder Schule.
13: Viel zu viel. ja, ich würde schon so sagen, 5 Stunden am Tag.
7: Die Zeiten waren sehr unterschiedlich und es hat auch eine grosse Spannweite gegeben bei den Antworten. Wie viel Zeit würdest du sagen, dass du auf Social Media verbringst?
6: Boah, sehr schwierig. Kommt immer auf den Tag drauf an. Am Wochenende natürlich mehr und am Arbeiten weniger. Ich würde aber sagen, im Schnitt vielleicht 2,5 bis 3 Stunden. Wie sieht es denn bei dir aus?
7: Okay. Ja, bei mir sieht es glaube ich ähnlich aus. Es kommt auch immer voll auf den Tag drauf an.
8: Die Gefahren von Social Media sind immer wieder ein Präsenzthema. In einer anderen Folge werden wir dort noch genauer drauf eingehen. Trotzdem haben wir uns für einen ersten Eindruck an die St. Galler Bevölkerung gewandt.
12: Ich glaube, es ist mega wichtig, dass man da halt lernt zu unterscheiden, okay, was ist jetzt real, also was stimmt jetzt, was ist jetzt fake. Und ich glaube, wenn man eine gewisse Medienbildung nicht hat, um da unterscheiden, ist das vielleicht ein bisschen kritisch, dass eben vor allem die jüngeren Generationen eben mit so vielen Sachen ausgesetzt sind, wo ihre Meinung vielleicht könnte beeinflussen. Und ich glaube, es ist auch, ich meine, du machst ja deinen Social Media Feed und dementsprechend wird ja deine Meinung ja nur noch immer verstärkt. Dementsprechend bist du nicht konfrontiert mit anderen Meinungen. Und ich glaube, das kann ein bisschen dazu führen, dass zum Beispiel Donald Trump gewählt wird oder so.
9: Ich glaube, gerade bei Plattformen wie TikTok beispielsweise, wo halt sehr algorithmusabhängig sind, läuft man Gefahr, dass die Kinder irgendwie schon im jungen Alter polarisiert werden, so ein bisschen eine Nische gedrückt werden, allgemein aber auch Sachen sehen, die eigentlich nicht altersgerecht sind. Und ich glaube, da braucht es auch ein bisschen Jugendschutz in diesen Themen.
10: Ja, ich denke, es wird viel natürlich schon auch beeinflusst durch Social Media, gerade durch die Filme, Videos, die geschaut werden, die natürlich fest, gerade die Jugendlichen, die sehr halt aufsaugen und suchend sind, kann man natürlich sehr viel beeinflussen und Kinder auch steuern. Also die Jugendlichen so in eine Richtung steuern, die nicht immer noch gut ist.
11: Also ja, halt, wenn man so Betrüger oder so etwas hat, zum Beispiel, wenn man irgendwie YouTube irgendwie macht, gibt dort irgendwas in die SIM-Karte irgendwas ein und dann kommst du für ein iPhone über oder irgend so etwas.
13: Ja, also vor allem, ich finde so das grösste Thema ist wie so Bodyshaming und so, halt, oder allgemein Mobbing. Es passiert halt noch schnell, dass man es wer kritisiert oder so.
7: Für mich war es sehr beruhigend, um die Antworten zu hören, weil die meisten trotzdem auch Gefahren bei der Nutzung bewusst sind.
8: Ja, voll, für mich auch. Aber was jetzt genau Gefahren sind, besprechen wir in einer anderen Folge.
7: Also schaltet auch denen ein und bis dann wünschen wir euch eine schöne Zeit. Tschüss!

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1: Hallo zusammen. Ich bin der Sammy und arbeite momentan im Kinderdorf Pestalozzi im Power Up Radio. Ich habe mich im Zusammenhang mit Nachhaltigkeit und Ernährung gefragt, wie nachhaltig sind eigentlich exotische Lebensmittel, wie zum Beispiel Bananen oder Avocados, wo wir wissen, dass wir die importieren und die nicht von hier kommen. Für diese Frage habe ich mir einen Experten geholt, einen spannenden Interviewgast, den Philipp Schenkel von Gebana. Was ist Gebana? Was ist das für eine Firma? Von wo kommen die und was machen die eigentlich? Die
2: Wurzeln von Gebana liegen in den 70er Jahren. Das war eigentlich eine Gruppe von Frauen, die sich gefragt hat, wie kann das eigentlich sein, dass heimische Äpfel in den Läden teurer sind als Bananen, die von weit her kommen. Und sie haben dann eigentlich herausgefunden, also geht eigentlich nur, wenn man halt ungerecht ist gegenüber den Leuten in den südlichen Ländern, wo die Bananen abgepflanzt werden. Und sie haben dann gefunden, das geht eigentlich nicht, das ist nicht fair, dass man die Leute nicht gerecht behandelt. Sie haben dann jahrelang Kampagnen gemacht und die Leute versucht aufzuklären. Bis man dann angefangen hat, Schritt für Schritt selber zu handeln und gesagt, man kann nicht nur immer kritisieren, sondern man muss halt auch zeigen, dass es anders geht. Und das ist eigentlich so die Geburtsstunde gewesen von der heutigen Gebana als Firma, wo wir versuchen, anders zu handeln.
1: Also ein wirklich edler, fairer Ursprung von Gebana. Wie ist das denn heute? Was genau unterscheidet sie von anderen Händlern? Wie wollen sie anders handeln?
2: Wie funktioniert das denn heute? Der Händler bestimmt ja fast alles, oder? Er sagt, ja, ich will das Produkt ab in meinem Regal. Ich bin aber bereit, den Preis X zu zahlen und mehr nicht. Und dann sucht er halt, wer bietet ihm das am billigsten an. Es gibt immer jemanden, der es halt billiger will oder muss verkaufen. Und dann nimmt man es halt von dem und bietet es so meinen Kunden an. Und mir ist einfach egal, wie das aussieht. Und wir versuchen zu sagen, nein, es ist eben nicht egal, sondern wir wollen wirklich schauen, dass die Leute, die es anbauen, die Leute, die es verarbeiten, dass die alle einen fairen Preis bekommen, wo sie eigentlich davon leben können. Das ist unsere Vision. Oder? Und wir tun eigentlich alle Schritte, die dazwischen sind, also all die Zwischenhändler, die eigentlich nichts beitragen für das Produkt, oder die machen das Produkt eigentlich dann nur teurer, die aber das Produkt nicht besser machen, die versuchen wir auszuschalten und so halt ermöglichen, dass die Kunden nicht sehr viel mehr bezahlen, aber trotzdem mehr hängen bleibt bei denen, die das Produkt produzieren. Das sind wirklich Länder, die darauf angewiesen sind. Sie brauchen ja Geld, um Arbeitsplätze zu machen, um sich zu entwickeln und sind dringend angewiesen darauf. Darum ist das eigentlich unsere Mission, dort wirklich einen möglichst grössten Teil vom Preis wieder zurück zu den Prozenten zu fließen zu lassen.
1: Gebana tut also möglichst effizient und nachhaltig anbauen und seine Lieferketten so gestalten und möchte von dem Geld, das sie einsparen, möglichst viel den Bauern und Bäuerinnen aus dem Herkunftsland zurückgeben. Das klingt schon mal richtig schön und fair. Da brennt man aber trotzdem die Frage unter den Nägeln, inwiefern ist denn das nachhaltig? Weil man muss ja trotzdem dann Produkte importieren, sie müssen einen langen Weg zurückmachen. Kann man das mit gutem Gewissen?
2: Solange das Produkt nicht geflogen wird, sondern mit dem Schiff kommt oder mit dem Lastwagen, ist eigentlich der Transportanteil, wenn man die gesamte Umweltbelastung anschaut, nicht gross. Gleich gilt übrigens auch die Verpackung. Verpackung und Transport machen in den meisten Fällen ist das irgendwo im Bereich von 5 bis aller Maximum 10% vom Produkt der Umweltbelastungen aus. Der Rest ist das Produkt selber. Wenn ich möchte, möglichst mich ökologisch ernähren, ist es viel, viel wichtiger, was ich esse. Das heisst, sollte ich wenig Fleisch- und Milchprodukte essen, weil pflanzliche Produkte immer kleinere Umweltauswirkungen haben. Und ich sollte mich saisonal ernähren. Ausser, und das ist wichtig, wenn es eingeflogen ist, dann hat es wirklich eine grosse Umweltbilanz.
1: Bin ich also schon noch froh. Gewisse exotische Lebensmittel habe ich darum recht gern. Solange es also nicht eingeflogen wird, ist vor allem wichtig, was man isst. Im Zusammenhang mit Nachhaltigkeit und Essen hört man ja auch oft den Ausdruck regional und saisonal. Gebana probiert das ähnlich zu machen.
2: Wir versuchen das bitte unter dem Konzept wie global saisonal nennen wir es. In den Monaten, wo bei uns nicht viel an Frischprodukten ist, da tun wir dann zum Beispiel Mangos aus Burkina Faso anbieten. In der Zeit, wo bei uns aber viel wächst, dann haben wir vor allem Schweizer und europäische Produkte und dann im Winter dann wir wieder switchen auf mehr importierte. Wir arbeiten eigentlich so nach dem Modell, dass wir bei uns, man kann jetzt zum Beispiel schon Avocados vorbestellen, die kommen dann aber erst im März oder im April. Mhm. Dann tut sie jetzt bestellen, sagen, okay, ich nehme eine Kiste und dann werden die aber erst gepflückt, wenn sie halt wirklich reif sind und gut sind, das können wir heute noch nicht genau sagen, dann werden sie gepflückt und erst dann werden sie transportiert und dann werden halt nur die Menge gepflückt, die auch bestellt worden ist. Und dann haben wir halt Garantie, dass es optimal frisch ist, zum richtigen Zeitpunkt pflückt und es kein Food Waste gibt, weil halt nicht mehr muss irgendwo angeboten werden, damit es immer etwas im Lager ist, sondern wirklich nur so viel, wie auch bestellt worden ist.
1: Vorbestellen, anstatt einfach nach Lust und Laune zu posten. Ich finde, das klingt eigentlich noch sinnvoll, aber auch nach rechter Umgewöhnung. Wie ist das so als Konsument?
2: Es ist wirklich ein bisschen Umdenken. Am Anfang ist ich ein bisschen zurückgehalten und denke, soll ich mir 4 Kilo Avocados kaufen oder soll ich jetzt irgendwie 13 Kilo Orangen kaufen? Mal. Wir verkaufen alles eher in grösseren Mengen. Wenn man sich mal gewöhnt hat, ist das eigentlich super, weil dann muss ich mir auch gar keine Gedanken machen. Wenn ich zum Beispiel ein Abo-Orange, da kommen 4 mal 13 Kilo, dann weiss ich genau, ich habe immer daheim Orangen und ich esse eigentlich die Produkte, die jetzt wirklich Saison haben. Es zwingt einen, wie gesagt, sein Konsumverhalten bei der Saison anpassen. Ich finde es eigentlich noch lässig. Es ist wirklich mehr wieder ein bisschen mit der Saison und eigentlich mit der Natur leben.
1: Um also wirklich nachhaltig solche Produkte zu konsumieren, müsste allgemein ein bisschen ein Umdenken stattfinden. Wieder wirklich saisonal und auf die Natur hören, wenn das was wächst. Eigentlich sinnvoll. Es sind ja Naturprodukte. Und Produzenten und Produzentinnen fair entlöhnen, weil sie brauchen es wirklich. Gebana setzt es schon so gut sie können um. Ihr Ziel ist aber, dass es nicht bei dem bleibt. Sie wettet, dass allgemein ein Umdenken stattfindet und haben sich auf die Fahnenstange geschrieben, die Regeln vom Handeln zu ändern. Was meinen Sie genau mit dem und wie könnten so neue Regeln aussehen?
2: Wir versuchen ja wirklich, das nicht alles von uns auszudenken, sondern eigentlich alles als ein System zu sehen. Es gibt Produzentinnen, Produzenten, es gibt die, die es verarbeitet, es gibt uns als Händler und es gibt Konsumentinnen, Konsumenten. Also wir wollen es wie zusammen denken für alle und nicht einfach den Händler bestimmt. Mhm. Oder zum Beispiel sieht das so aus, dass wir nennen das Gebana-Modell, dass wir eigentlich die Bäuerinnen und Bauern beteiligen an unserem Umsatz. Also wenn du jetzt zum Beispiel bei uns die Mangos kaufst in unserem Online-Shop, dann fließen 10% von dem, was du zahlst, von dem Preis, fließen wieder zurück an die Bauern. Und zwar zusätzlich von dem, was ihnen schon gezahlt hat für die Ware. Oder wir kaufen nicht die Mangos ab. Und dann werden sie bei uns im Shop verkauft, Ende Jahr machen wir die Rechnung und dann tun wir 10% nochmal zurückzahlen an die Bauern. Weil wir sagen, hey, sie sind Teil von diesem Gesamtsystem oder ihr seid ohne euch, würde das Ganze nicht funktionieren und ihr kommt eigentlich zu wenig über für eure Arbeit. Und das Gleiche machen wir aber auch mit den Kundinnen und Kunden und dort tun wir unseren Gewinn teilen. Also wenn am Ende des Jahres etwas übrig bleibt, dann tun wir auch sie wieder beteiligt am Gewinn von Gebana. Es ist wie mehr, viel mehr wieder eigentlich das Bild, wenn man an einem Tisch zusammen sitzt und gemeinsam aushandelt, wie funktioniert es eigentlich für alle.
1: Ein schönes Miteinander, wo es am Schluss für jeden passt und aufgeht. Nach dem Philipp muss das keine Zukunftsmusik sein. Er merkt das Bedürfnis von vielen Konsumentinnen und Konsumenten, zu wissen, was sie gerade auf dem Teller haben, wirklich steigt. Also viele eigentlich schon Freude hätten an so neuen und fairen Regeln. Zum Schluss gibt es noch eine kleine Erfolgsgeschichte von Gebana, wo sie bestehende Regeln hinterfragt und umgestoßen haben. Die Geschichte von der echten Orangen.
2: Schon länger verkauft mir Orangen von einer Bauernfamilie aus Griechenland. Und die ist, das sind bei uns auch, ist, die sind die grüner sortiert worden, das macht man so. Es gibt so wie bei Orangen so definierte Klassen, dass so Standards, die der Handel definiert hat. Und das heisst, sie dürfen nur durch die Orangen mit einer gewissen Größe haben, sie mit perfekt Orange sein, dürfen keine Narben haben. Und so werden die sortiert. Dann haben wir die Bauern gefragt, sind denn die kleiner oder grösser sind oder Narben haben, sind die nicht gut? Die Bauern haben gefragt, doch, sind genau gleich gut. Ich habe ja, aber wieso tun die nicht in den Schachtel? Ich sage, ja, dürfen wir nicht. Dann haben wir aufgefunden, ja, aber eigentlich sind die wirklich blöd, weil Die Orangen, die sie nicht können, die Kiste rein tun, die müssen sie in der Saftfabrik verkaufen. Und für das kommen sie viel, viel weniger Geld über. Und dann haben wir zuerst gefragt, die Griechenland-Regierung, kann man das nicht machen? Ich sage, nein, das geht nicht, das schreibt die EU vor. Aber geht doch die EU fragen. Und dann sind wir die EU gefragt. Und nachher haben die zurückgeschrieben und gesagt, ja, es gibt die Regeln wirklich, aber ich könnte die umgehen. Tun doch einfach einen Kleber auf die Kiste drauf und schreiben, die sind nicht zum Konsumieren direkt, sondern nur zur Verarbeitung bestimmt. Und seitdem wir das machen, dürfen wir das verkaufen. Und die Folge für die Bauern ist riesig. Oder? Früher mussten sie sicher ein Drittel von der Orange aussortieren. Und heutzutage ist es je nach Saison noch vielleicht etwa um die 10%. Und alle anderen können sie uns verkaufen. Das ist für sie ein riesen Hebel. Das heisst, sie können viel mehr verdienen mit ihrer Orange. Besser für sie finanziell, aber auch viel besser für die Natur. Weil man kommt mit viel weniger Ausschuss und die Konsumenten kommen erst noch eine Kiste Orangen über, die eigentlich so aussieht, wie ein Zieh. Wie es halt ein Baum wächst, oder? Das haben wir halt echte Orangen genannt.
1: Das wär's gsi mit dem Interview mit dem Philipp von Gebana und auch dieser Folge. Zusammenfassend könnte man sagen, nachhaltiger wär's, wenn wir die Natur und auch die Arbeiter und Arbeiterinnen, die unsere Lebensmittel herstellen, vor allem eben aus Ländern von weit weg, nicht als Fabriken anschauen. Weil das sind sie nicht. Man sollte mehr auf sie Acht geben und auch schauen, was vor allem eben die Natur wenn produziert. So ist es vor allem wichtig für die Natur, darauf zu schauen, was man essen und dass man die Sachen eben auch nicht einfliegen. Was haltest du von diesem Konzept von Gebana? Könntest du dir auch vorstellen, deine Produkte Monate im Voraus schon zu kaufen und eben vorzubestellen, sodass du wirklich saisonal essen? Ich habe das sehr spannend gefunden und möchte mich beim Philipp von Gebana und bei Gebana selber für das Interview bedanken. Und auch dir fürs Zuhören.
0: Wow, so viel neues Wissen über die Nachhaltigkeit. 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

0: hörst jetzt das Hörspiel aus dem Projekt Hörspielzeit vom Zuhören Schweiz in Zusammenarbeit mit dem Power Up Radio von der Stiftung Kinderdorf Pestalozzi. In den letzten paar Wochen haben wir die vierte Klasse vom Schulhaus Seelhofen aus Kersatz in Bern an diesem Hörspiel gearbeitet. Wir haben Bilder gezeichnet und die Geschichten selber geschrieben. Viel Spaß mit unserem Hörspiel.
1: Der Drache Sisu und sein Abenteuer.
2: Der Drache Sisu war ein Wasserdrache. Sie wohnte in einer Unterwasserwelt. Da gab es einen lauten Knall. Die Feuerdrachen waren im Anmarsch. Sie wollten das Wasser klauen. Schon bald machte sich Sisu und ihre Freunde auf den Weg, um das Wasser zurückzuholen. So gingen sie über Stock und Stein in den Wald hinein, bis sie zu dem Tor des Feuerdrachens gelangten. Gerade als sie zum Tor reingehen wollten, kam das Riesenproblem. Die Feuerdrachen kamen aus ihren Verstecken und griffen Sisu und ihre Freunde an. Es war eine knappe Schlacht. Sisu verletzte sich am Bein. Glücklicherweise war es nicht so schlimm. Es war eine knappe Schlacht, doch sie gewann. Plötzlich kam aber Verstärkung. Es waren stärkere Feuerdrachen. Wir sind verloren, dachten sie. Doch Sisu stürzte sich todesmütig auf die Feuerdrachen. Bald darauf gewannen die tapfere Sisu und ihre Freunde. Die Feuerdrachen gaben schweren Herzens ihr Wasserstein ab. Der Stein hatte die Wirkung des ganzen Dorfs, sodass sie die Unterwelt wieder mit Wasser auffüllen konnten. Sie fragten sich,
3: was sollen wir denn jetzt mit dieser Kugel machen?
2: Nicht weiter vorne im Wald gab es ein Haus. Dort wohnte ein Zauberer. Der Zauberer hieß Matrix und war der mächtigste Zauberer der ganzen Unterwasserwelt. Sisu und ihre Freunde gingen zum Zauberer. Er sagte,
4: die Eisdrachen wären eure einzige Chance, denn sie haben eine einzigartige Wirkung. Sie haben genau die Wirkung, die ihr braucht, um das Wasser zu retten.
2: Das Abenteuer. Sie machten sich nochmal auf den Weg zu den Eisdrachen. Als sie endlich ankamen, wurden sie freudig erwartet.
4: Endlich seid ihr da. Wir brauchen eure Hilfe. Dann helfen wir euch auch,
2: sagten die Eisdrachen. Was müssen wir denn machen?
4: Ihr müsst uns helfen, unser Schloss wieder aufzubauen.
2: Dann gab er ihnen noch die Karte und sagte,
4: passt auf, dass die Feuerdrachen euch nicht verfolgen und die Karte wegnehmen. Denn das wäre der Untergang der Eis- und Wasserdrachen.
2: Sie liefen los zu dem zerstörten Schloss. Ankommen bekamen sie einen riesen Schreck. Das ganze Schloss war zerstört. Doch sie gingen trotzdem ins Schloss rein. Es war immer noch eine Aufgabe, das Wasser zurückzuholen. Sie hatten mittlerweile Mut und Vertrauen aufgebaut. Nicht weiter vorne sahen sie auch schon die Eisdrachen. Sie begrüßten Sisu und ihre Freunde herzlich. Sisu fragte,
3: was ist denn hier passiert?
2: Die Eisdrachen seufzten und sagten,
4: wir waren eine Stunde weg und in dieser Zeit haben die Feuerdrachen unser Dorf, unsere Heimat niedergebrannt. Helft ihr uns beim Aufbau?
3: Na klar, helfen wir.
2: Als sie fertig waren, sahen sie hinter den Ruinen die Feuerdrachen. Sie erschraken heftig.
3: Oh nein, nicht schon wieder. Diese Bestien, können die uns nicht in Ruhe lassen?
2: Doch Sisu hatte einen durchdachten Plan.
3: Wir müssen uns ganz leise anschleichen, wenn wir gewinnen wollen.
2: So setzten sie es auch um. Doch die Feuerdrachen hörten sie, als sie etwa 3 Meter entfernt waren.

0: braucht man Spruch und Feuer. Die Schlacht begann. Doch am Schluss gaben die Feuerdrachen auf und flohen in die Schlucht.
1: Juhui, wir haben gewonnen. Es war ein knapper Sieg, aber verdient.
0: Jetzt machte sich Sisu und die Eisdrachen auf den Weg zu dem kaputten Eisschloss. Dort ging es ans Aufräumen. Es war sehr anstrengend. Als das Schloss wieder aufgebaut war, gingen sie zu den Eisdrachen. Die Eisdrachen holten mit ihrem speziellen Zaubertrank das Wasser zurück.
1: Ja, wir haben gewonnen. Wir haben das Wasser wieder zurückgeholt.
2: Juhui!
0: Zu Hause in ihrer Unterwasserwelt wurden sie freudig empfangen und lebten glücklich und zufrieden weiter.

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3: Ihr gehört ein Hörstück aus dem Projekt Hörclubs. In Hörclubs treffen sich Kinder einmal in der Woche und hören zusammen Geschichten, machen Geräuschrätsel und andere Spiele, wo es ums genaue Hörhören geht. Ein paar Hörclubs nehmen auch ein eigenes Hörspiel auf. Wie Tagesstruktur Tierstein in Basel. Ihres Hörstück hören ihr jetzt.

0: Kuchen.
1: Es ist jetzt gar nicht so lange her, aus dem fernen Australien ein kleines Tele zu uns im Schulhaus gestoßen ist. Es hat eine ganz lange Nase, zwei große Ohren, zwei Glubschaugen, er hat eine Stupsnase und einen langen Schwanz. Man nennt es
0: Bibi!
1: Alle Schüler finden es so toll, dass sie ein Schulhausmaskottchen rausgekommen haben. Und der Bibi ist auch eine lustige Kerle und hat also den vielen Schülern im Tiersteinschulhaus noch weitere vier Tiere gefunden. Der Wombi, Specky, Billy und der Lenny. Und die vier erleben sehr viele Abenteuer miteinander.

Was bin ich für ein Glückspilz? In dem Schulhaus, wo ich gelandet bin, habe ich immer ganz viel Spass. Es hat über 300 Kinder und 70 Lehrpersonen und Betreuer von der Tagesstruktur. Schulhaus hat auch noch einen grossen Pausenhof. Und dazu gehört natürlich auch das Lisberger Mädchen, wo immer ganz viele Buben und Mädchen am Shooten sind oder auf dem Spielplatz Zeit verbringen. Im Sommer verweilen besonders viele Menschen dort, weil Trobi-Spielaktionen in einem Bauwagen feine Leckereien und eine herzige Sitzgelegenheit anbietet. Und was ich auch ganz toll finde, im Tiersteiner Schulhaus können die Kinder Schul- und Freizeit verbinden. Es gibt nämlich eine Tagesstruktur, wo die Kinder jeden Tag um 12.15 Uhr können gehen, zum Mittagessen, Hausaufgaben machen und am Nachmittag verschiedene Aktivitäten erleben. Zum Beispiel Ausflüge, Deckeln, Fußballspiele, Backen, Spiele spielen, Theater spielen, Musik hören, verkleiden, Billard spielen, Turnhalleaktivitäten, Schminken und so weiter. Es gibt auch einen sehr speziellen Tag, und zwar der Bilbi-Morgen. Am Bilbi-Morgen treffen sich alle Kinder vom Schulhaus in der Turnhalle und singen das Bilbi-Lied. Besonders an diesem Morgen ist, dass die Erstklässler ein selber genähtes Bilbi von ihren Eltern bekommen. Oh, und fast hätte ich es vergessen. Jeden Montag über den Mittag gehen ein paar Kinder in den Schulhaus eigene Chor. Dort werden verschiedene Lieder kennengelernt und dann natürlich auch gesungen. Das dann manchmal lustig, vor allem dann, wenn sie ihre Stimme einwärmen. Tiersteiner Schulhaus ist in vielerlei Hinsicht eine besondere Schule. Zum 100-jährigen Jubiläum haben wir auf dem berühmten Lisberger Mädchen ein Riesenfest geschmissen.

0: Es hat verschiedene Mahnstände gegeben, wo allerlei Lustiges und Praktisches verkauft worden ist. Natürlich hat es auch feine Essensstände gegeben, wo man hat sich kennen, den Bauch vollschlug. Und nicht zu vergessen, jedes Kind hat sich dürfen schminken. Am Oben hat auf der grossen Bühne Tagesstruktur Kindergarten und 1. bis 6. Klasse etwas vorgezeigt. Alle Klassen und Kindergärtner haben tatkräftig mitgeholfen und alle Lehrpersonen und Tagesstruktursbetreuer, aber auch viele Ältere, haben ihr Bestes gegeben. Das hat dazu geführt, dass das Fest ein voller Erfolg war. Etwas Seltenes gibt es im Tiersteiner Schulhaus auch noch, nämlich, dass der Hauswart im Schulhaus wohnt. Der Hauswart heisst Herr Butschki Dutschki. Unser liebes Schulhaus hat insgesamt 64 Zimmer und es hat noch 2 große Turnhallen. Und in der Turnhalle spielen wir oft lustige Spiele, die manchmal zu schmerzhaft an den Vieren. Aber natürlich ist bis jetzt noch kein Kind gestorben und alle sind glücklich und zufrieden.
1: Baby, du darfst einmal lachen. Dürfen Kinder vom Tiersteiner Schulhaus einmal lachen?
0: Nein, manchmal dürfen sie auch schmollen, aber wir schaffen es immer wieder, ihnen ein Lachen ins Gesicht zu zaubern.
1: Erzähl mal, Baby, kommen im Tiersteiner Schulhaus alle aus der Schweiz?
0: Sicher nicht, das war ja auch total langweilig und einseitig. Es gibt viele Kinder, die aus verschiedenen Ländern wie Schottland, Türkei, Spanien, Kamerun, Portugal, Syrien, Albanien, Deutschland kommen. Und manche schwimmen auf dem Pausenhof für tolle Fremdsprachen.
1: Danke, Baby, für deine spannende Ausführung. Aber sag mal, bist du ganz allein von Australien auf Basel ins Gundel gekommen oder hast du auch noch tierische Freunde da?
0: Bitte gern geschehen. Und doch sicher habe ich auch tierische Freunde. Und was für ein Zufall. Heute kommen meine 4 Freunde, die wir schon erwähnt, Rombi, Spikey, Billy und Lenny heißen. Und ich freue mich so sehr auf ihre Besuch.
2: Hey, Billy, wir sind da!
3: Bilby, ich habe dich so sehr vermisst.
4: Ich dich auch. Ich habe dich sehr, sehr, sehr vermisst.
3: Und ich dich auch.
5: Wir haben ein sehr tolles Geschenk für dich. Und dann haben wir auch noch eine riesige Schokokuchen für dich backen.
0: Das war doch nicht nötig, Freunde. Und lustigerweise habe ich auch ein paar Geschenke für euch dabei.
3: Wo? Wo sind die Geschenke? Ich will sie sofort aufmachen.
0: Ist gut, aber nur unter einer Bedingung. Ich bekomme meins auch.
4: Okay, also, die Geschenk ist ein selbst komponiertes Lied von uns und der Geschwister von der Frau Cortellini.
0: Oh, so schön. Ich würde es gerade hören.
4: Ist gut. Los, gut zu.

0: Wow, ein super tolles Lied haben für mich geschrieben. Ich fühle mich geehrt. Danke vielmals.
1: So, aber jetzt sind wir dran.
0: Ist gut. Also für den Wombi habe ich einen Matschpool gebaut. Ich weiß ja, wie gern du Matsch hast. Und jetzt hast du einen eigenen Pool, um dich auszutoben und musst uns nicht mehr voll mit Matsch bekleckern.
1: Oh, das ist ein tolles Geschenk. Aber bist du immer noch hassig wegen dieser Matschgeschichte?
0: Nein, ist schon lange vergessen. Und für dich, Spikey, habe ich auch etwas Besonderes. Nämlich einen selber geknallten Schaumstoffanzug, damit du uns nicht mehr pieksen tust.
2: So, cool. Herzlichen Dank.
0: Und natürlich habe ich dich nicht vergessen, Billy. Für dich habe ich auch noch ein passendes Geschenk gefunden. Und zwar habe ich für dich eine Wasserfarbe Molset. Und wenn du mal kein Wasser hast, weißt du, wo du es findest. Nämlich vor deiner Tür.
1: Oh, das ist ja toll. Danke.
3: Und ich bin doch auch noch da.
0: Ah ja, stimmt. Hätte ich fast vergessen. Nein, los. Für dich habe ich sogar zwei Geschenke. Das erste ist ein selber gemachtes Bilderbuch und eine Brille.
3: Einen kurzen Moment habe ich wirklich gedacht, du hast mich vergessen. Und jetzt kriege ich sogar zwei Geschenke. Danke, danke.
1: Aber bei so vielen Geschenkereien habe ich jetzt einen riesen Hunger bekommen.
4: Und mir auch.
3: Hey, aber wir haben ja nichts dabei zum Essen. Oh, das habe ich ja völlig vergessen. Wir haben ja den riesigen Schokokuchen dabei.
2: Hey, halt, stopp! Da rennt jemand mit unserem Kuchen davon.
0: Sapper, lass noch einmal. Da rennt einfach jemand mit unserem Kuchen davon. Los, rennen wir nachher. Wir müssen ihm hinterher. Oh, das ist aber eine hübsche Lady.
5: Renn schneller, Bilby. Du hast ihn bald.
0: Jo, aber sie ist so hübsch.
1: Hä? Bilby, was machst du da?
3: Komm mit, wir lernen ihn einfach. Da kann man gerade nicht brauchen. Los.
6: Und jetzt rennen ein Teil von Bilby seine Freunde hinter dem Tierpark. Und der Baby ist versteinert wegen der Babine. Wieso wissen wir plötzlich, wie sie heisst? Und der Baby dreht sich einmal um und schubt die Babine ist weg.
0: Hey, wo ist die Lady?
6: Babys Freunde sind hechelnd gekommen.
0: Hallo, Freunde? Was hast du gemacht? Ich bin gestolpert über einen Stein und dann habe ich mich nicht mehr können heben und bin wie versteinert gesehen.
1: Hey, Baby, mit dir stimmt doch etwas nicht, wenn du so lange überlegst und komische Sachen erzählst.
0: Es ist aber alles prima. Ich bin nur noch ein bisschen geschockt vor dem Vorfall.
1: Ja, klar. Genau, das glaube ich dir sofort.
6: Nach 5 Minuten Diskussion, sagt der Wombi.
1: Hey, Freunde, haben wir nicht noch etwas vor?
2: Aber wirklich? Ja. Wir hatten etwas vor.
5: Ja, wir haben etwas vor.
0: Darf ich auch mitkommen?
1: Wir haben nur etwas unter uns vor.
0: Ah, wirklich? Okay, dann gehen wir halt. Ich bleib so lange da.
6: Nachdem die drei sich zurückgezogen haben, hat der Baby sich entschlossen, Babina zu suchen.
0: So, ich gehe jetzt Babina suchen.
2: Was hast du mit uns vor, Wombi?
1: Findet ihr nicht auch, dass sich der Baby vorher ein bisschen eigenartig benommen hat?
5: Jo, jetzt wo du es sagst, stimmt eigentlich.
6: In der Zwischenzeit hat der Baby den Kuchen gefunden und hat sich lange überlegt, ob der Kuchen mit der Baby oder mit den Freunden teilen soll.
0: Oh mein Gott, das ist ja der Kuchen! Soll ich ihn mit der Baby oder den Freunden teilen? Ich glaube, ich esse ihn mit der Baby zusammen. Dann kann ich sie auch ein bisschen beeindrucken.
6: Zur gleichen Zeit denkt sich der Wombi.
1: Komm, wir gehen wieder zum Bilby und schauen, was er macht.
6: Freunde sind jetzt wieder zurückgegangen, aber...
2: Hey, der Bilby ist nicht mehr da!
6: Die Freunde sind den Baby suchen und zufälligerweise ist Bilbina am Baby vorbeigelaufen und der Bilby sagt...
0: Hoi Bilbina, willst du mit mir zusammen den Kuchen essen?
3: Oh klar, sehr gern sogar.
6: Baby und Bilbina essen zusammen den Kuchen und genau in dem Moment sind die Freunde bei diesen zwei vorbeigelaufen.
2: Die eins Bilby, hoi, hoi, hoi.
0: Aber...
6: Die Freunde gehen wieder weg und der Baby erzählt der Bilbina alles. Und Bilbina hat eine grandiose Idee.
3: Hey, komm, wir backen nochmal eine Kuchen für deine Freunde.
0: Okay, gute Idee. Und hoffentlich geht das auch gut aus.
6: Sie backen zusammen Kuchen.

0: Und als kleines Extra schreiben wir sorry auf der Kuchen. Dann können sie sicher nicht mehr hassig auf mich sehen.
1: Baby und Bienen sind zu den Freunden gegangen.
2: Oh, wie nett von dir!
1: Der Wombi hat ein Stück Kuchen genommen und hat ihn am Baby angeschossen.
0: Hahaha, sehr lustig, Wombi. Es tut mir so leid.
2: Okay, aber wer hat jetzt eigentlich den Kuchen gestohlen?
1: Das bleibt wohl immer ein Geheimnis.
3: Ist gut, Erzähler. Wir können damit leben. Komm mit, wir weihen mein neues Matschpulli.
1: Am Schluss gehen sie alle friedlich in den Matschpool.
4: Warum bin ich so fröhlich, so fröhlich, so fröhlich? Bin ausgesprochen fröhlich.

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2: Ihr gehört ein Hörstück aus dem Projekt Hörclubs. In Hörclubs treffen sich Kinder einmal in der Woche und hören zusammen Geschichten, machen Geräuschrätsel und andere Spiele, wo es ums genaue Hörlosen geht. Ein paar Hörclubs nehmen auch ein eigenes Hörspiel auf, wie das Kinderhaus Simsala in Windisch im Kanton Aargau. Ihres Hörstück hören ihr jetzt.

0: Gruß.
1: Weit, weit weg von uns wohnt der Bär. Und der stellt sich jetzt gerade mal vor.
2: Hallo, ich bin der Bär. Ich heiße Winnie Pooh und ich habe einen Freund. Auf dem Felsen sind Menschen und die haben Angst vor mir, weil ich spitzige Zähne habe. Eines Tages bin ich Gras holen.
1: Der Bär macht sich jetzt auf den Weg, um ganz viel Gras zu suchen. Und plötzlich sieht er jemanden auf dem Weg.
2: Oh, wer bist du? Und was machst du plötzlich da? Wo gehst du hin?
3: Ich gehe zum Zirkus. Und ich bin das ist mein Punk und im pinkigen Haus.
2: Oh, ich komme gerade mit. Das ist eine gute, tolle Idee.
1: Und so laufen beide Freunde Richtung Zirkuszelt. So macht sich der Bär und die Prinzessin auf den Weg. Doch plötzlich haltet der Bär an.
2: Oh, wer ist das dort vorne? Halt mal, Prinzessin. Das sind ja zwei. Wer ist denn das?
4: Wir sind zwei Glöder.
5: Wir machen den ganzen Zeich und wir wohnen in Pilz.
2: Ja, schön. Wo geht ihr hin?
6: Im Zirkus.
5: Wir machen dort den ganzen Tag Zeich.
2: Oh, ja. Dann haben wir zwei Glöder im Zirkus.
1: Und so machen sich jetzt plötzlich die vier Freunde auf den Weg. Der Bär läuft voraus. Nachher kommen unsere zwei Glöhne. Und zum Schluss läuft noch die Prinzessin hinterher. Doch der Bär, der haltet schon wieder an.
2: Oh, wer ist das dort vorne? Dort steht ja jemand. Halt mal, du Prinzessin, haltet mal, ihr zwei Glöhne. Wer ist das dort vorne?
3: Hoi, wer bist du?
2: Ich bin der Bär. Und wo wohnst du? Wer bist du überhaupt?
3: Ich bin der Glöhn und ich wohne dort, neben dem Wald.
2: Aha, und wo gehst du gerade hin?
3: Zum Zirkus.
2: Ah, das trifft sich ja. Super! Jetzt können wir alle fünf zum Zirkus laufen.
1: Und so laufen die plötzlich fünf Freunde Richtung Zirkuszelt.
2: Oh, schau dir vorne das Zirkuszelt. Jetzt laufen wir gerade hin.
1: Und die fünf Freunde machen sich auf den Weg zu dem Zirkuszelt. Weiter vorne sehen sie einen Mann. Der hat einen wunderschönen Hut an.
7: Hallo, ich bin der Zirkusdirektor. Und wer hast denn du mitgebracht, Glöhn?
3: Der Bär, ich, der Glöhn und Prinzessin.
7: Oh, das ist ja super, dann kann der Zirkus ja gerade anfangen.
1: Doch, wo die Zirkusschau hat anfangen, taucht plötzlich eine böse Hexe auf.
8: Hokus Pokus, Fidibus und alle sind im Wald.
1: Und die böse Hexe hat alle Freunde im Wald hier verzaubert.
9: Hilfe, Hilfe, wo sind wir?
7: Halt, ich kann euch wieder zurückzaubern.
1: Doch zum Glück kann der Zirkusdirektor einen sehr guten Zauberspruch aufsagen.
7: Pokus, Pokus, Fidibus, Bärenstiel und Haselnuss, Fledermaus und Ratatzahn, schau, was ich euch zaubern kann. Hex, Hex.
2: Huch, zum Glück sind wir jetzt alle wieder daheim.
9: Und das ist die Geschichte vom Hörclub Pumuckl.
1: Mitgespielt haben
0: Stella der Clown,
10: der Adam der Clown,
11: Bella der Zirkusdirektor,
12: Sammy der Bär,
13: Zahnarzt,
14: Daniel der Clown
15: und der Prinzessin.

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7: Die Kleinwiss-Eule. Wo die Kleinwiss-Eule auf die Welt gekommen ist, hat man schon früh gemerkt, dass sie anders ist wie alle anderen. Sie ist zum Beispiel immer zusammengezuckt, wenn Tiere laut gewesen sind oder wenn etwas klanglich nicht zusammengepasst hat. An einem Abend ist sie ganz traurig am Nest der alten weisen Eule vorbeigekommen und die hat sie zu sich hineingerufen.
8: Komm nur da hin, kleine weisse Eule. Was ist denn los mit dir?
7: Mir ist immer langweilig. Ich habe das Gefühl, dass mir etwas fehlt. Auch wenn ich tausende Spazierflüge mache und mir es auch nicht an das Essen fehlt.
8: Ich habe mal gehört, dass viele Tiere Musik lieben. Vielleicht ist es nicht für alle die gleich. Find deine eigene Musik.
7: Vielen Dank, weise alte Eule. Ich hoffe, nachher wird mir nicht mehr langweilig sein.
8: Gern geschehen und viel Glück.
7: Die kleine weisse Eule hat sich zuerst ein bisschen ausgeräumt und hat noch lange über das nachgedacht, was die weise alte Eule gesagt hat. Sie hat beschlossen, gerade am nächsten Tag nach ihrer Musik zu suchen und nicht mehr zurückzukommen, bis sie sie gefunden hat. Früh am Morgen ist sie losgeflogen und ist auf den Fuchs getroffen. Der hat mit seinem Saxophon vor seinem Fuchsbau musiziert und hat die kleine Eule zuerst gar nicht bemerkt. Hallo Fuchs, was ist das für eine Musik?
9: Das weißt du nicht, das ist Jazz. Ich liebe Jazz. Los dir an, wie cool das ist.
7: Die kleine weisse Eule hat einen Moment zugelassen. Sie hat die Musik zwar schön gefunden, aber sie hat gemerkt, dass es nicht ihre Lieblingsmusik ist. Der Fuchs hingegen war so in seine Musik versunken, dass er gar nicht bemerkt hat, wie die Eule sich verabschiedet hat, um weiter durch den Wald zu fliegen. Sie ist noch nicht weit vom Fuchsbau entfernt, da hat ein gellender Schrei die kleine Eule so fest verschreckt, dass sie für einen Moment auf einem Ast landen musste. Auf dem Waldboden ist eine gut genährte Maus gestanden, die hohe, schrille Töne von sich gegeben hat. Die Eule hat sich etwas beruhigt und hat die Maus angesprochen. Was singst du da?
8: Opernmusik, die gefühlvollste und lieblichste Musik von allen.
7: Die kleine weisse Eule hat sich ihre empfindlichen Ohren zugekippt und ist vor diesen qualvollen Klängen geflüchtet. Da sie nur daran gedacht hat, sich möglichst weit von der Oper muss zu entfernen, hat sie nicht gemerkt, dass sie jetzt genau über dem Gebiet gekreist ist, wo sich sonst alle Waldtiere fernhalten tun. In dieser steinigen Region hat nämlich der Wolf gehauset. Dem hat niemand getraut. Da die Eule aber dringend eine Pause gebraucht hat, ist sie auf dem grössten Stein gelandet. Ganz in der Nähe sind laute, rockige Klänge ertönt. Der Wolf ist an seinem Schlagzeug gesessen und hat so richtig gekrochen. Mutig hat die kleine Eule gerufen. Hey Wolf, was machst du da für Musik?
9: Rock, was denn sonst?
7: Daraufhin hat er sofort wieder auf sein Schlagzeug hineingekämmert. hat zwar besser gefallen als die Opernmusik, sie ist sogar ein bisschen im Rhythmus mitgehüpft, aber so richtig begeistern hat sie sich trotzdem nicht können. Also hat sie den Wolf verloren. Die nächste Station auf ihrer Suche war die grosse Waldlichtung, wo die Tiere für Wettbewerb und als Festplatz nutzen. Sie hat gehofft, dass sie dort jemanden antreffen würde, wo sie nach seiner Musik befragen kann. Plötzlich hat sie ein Geräusch gehört und ist neugierig geworden. Eine Hasengruppe ist auf sie zugetanzt. Ein Hase hat während dem Tanzen Kommandos gegeben. Die Eule hat gedacht, dass das der Chef der Hasengruppe sein muss und ist näher geflogen, um ihn zu fragen. Was für eine Musik ist das?
2: Hip-Hop.
7: Für was üben alle Tiere?
2: Hast du das Plakat nicht gesehen?
7: Welches Plakat?
2: Ja, das Plakat, das dort hinten ist.
7: Nein, was steht denn drauf?
2: Das Jahr steht ein Wettbewerb an. Wer den schönsten Auftritt mit seinem Musikstil aufführt, der gewinnt. Alle Tiere, also zumindest die meisten, machen da mit und üben dafür. Der Auftritt findet in 3 Tagen auf der Lichtung hier statt. Und wir werden gewinnen. Yeah, juhu, wir werden gewinnen. Ruhe, wir müssen jetzt weiter üben. Bye.
7: Wieso hat mir das niemand gesagt? Das Rumgehüpfen der Hase hat sie nicht so toll gefunden. Aber sie hat jetzt noch dringender Wille, ihre Musik finden. Also ist sie zu ihrem nächsten Ziel weitergeflogen. Unterwegs hat sie viele sumpfige oder moorige Stellen gesehen. Und das ganze Gebiet war von Teichen übersät. Die Eule ist naserümpfend weitergeflogen, bis sie zu einer schlammigen Wiese gekommen ist. Dort hat sie ein Wildschwein gesehen, E-Gitarre spielen. Die kleine Eule ist gelandet und hat gefragt: Was ist denn das für ein Musikwildschwein? Aber das Wildschwein hat nicht geantwortet. Es hat Kopfhörer angehabt und hat wahrscheinlich die Lautstärke auch noch so weit aufgedrückt, dass es die kleine Eule gar nicht hat hören können. Nach mehreren Versuchen hat sie einen Entschluss gefasst und hat einen Stecker aus dem Lautsprecher gezogen. Erst jetzt hat das Wildschwein die kleine Eule bemerkt. Es war sehr wütig, weil es beim Üben gestört worden ist. Trotzdem war das Wildschwein geirrt, wo die kleine weisse Eule nochmal gefragt hat. Was ist das für eine Musik?
10: Elektro. Willst du es dir mal anhören?
7: Und ohne eine Antwort abzuwarten, greift das Wildschwein voller Wucht wieder in die Seite. Die kleinen Eulen haben die harten Klang mit voller Wucht getroffen und sie ist geflüchtet. Nicht weit entfernt ist sie auf eine Gruppe Eichhörnchen aufmerksam geworden, die sich um einen grossen Baum versammelt haben. Es ist eine ganze Eichhörnchen-Band. Ein Eichhörnchen hat ein Mikrofon in der Hand gehabt und hat voll Leidenschaft gesungen. Um die Eichhörnchen nicht zu stören, hat sich die Eule vorsichtig genähert und ist auf einem Ast gesessen. Ein ganzes Weile hat sie der Eichhörnli-Band zugelassen und war ganz beeindruckt. Diese Musik hat ihr sehr gut gefallen.

0: Am Ende des Lieds hat die kleine Eule geklatscht und sie hat gesagt: «Bravo, bravo, das war toll gewesen. Was macht ihr für eine Musik?»
1: «Schön, dass es dir gefallen hat. Das ist unsere Lieblingsmusik. Pop!»
0: Tiere haben weitergespielt. Die Eule war sich fast sicher gewesen, dass sie ihre Musik gefunden hätte. Da es langsam Abend geworden ist, hat sie beschlossen, für heute zu ihrem Nest zurückzufliegen. Dabei ist sie beim Haus vom Förster vorbeigekommen. Das Fenster vom Wohnzimmer war hell erleuchtet. Wunderbare Klänge haben die Eule fast magisch angezogen. Die kleine Eule ist aufs Fenstersims gesessen, um die wunderschöne Melodie zu hören. So etwas hat sie noch nie gehört. Sie war ganz verzaubert. Im Wohnzimmer hat der Försterbub auf seiner Geige gespielt und der Vater hat ihn auf dem Klavier begleitet. Am Schluss vom Stück hat das Förstermeidli geklatscht und sie hat den Vater gefragt, wie denn das Stück heisse. Der Vater hat geschmunzelt und hat ihr geantwortet, dass es ein berühmtes Werk der Klassik sei. Die Eule war glücklich. Jetzt hat sie endlich ihre Musik gefunden. Sie ist zu ihrem Baum zurückgeflogen und hat die ganze Nacht von ihren Erlebnissen geträumt. Am nächsten Morgen ist sie schnell zu der alten Eule gegangen und hat ihr berichtet. «Weisse Eule, ich habe meine Musik gefunden. Ich bin mega glücklich und will sofort anfangen musizieren.»
2: «Das ist gut. Mach das.»
0: Die kleine weisse Eule hat Tag und Nacht auf ihrem Klavier gespielt und es hat sich gezeigt, dass sie sehr talentiert war. So war es auch nicht verwunderlich, dass sie schon nach kurzer Zeit fantastisch gespielt hat. Am Tag des Wettbewerbs haben sich alle Tiere auf der Waldlichtung versammelt. Teilnehmer des Wettbewerbs haben nacheinander ihre eingeübten Darbietungen gespielt und präsentiert. Die Jury hat alles kritisch bewertet. Die Eichhörnli-Band ist in Führung gelegen, weil als letzter Teilnehmer die kleine Eule an die Reihe gekommen ist. Sie hat sich an ihr Klavier gesetzt und hat angefangen zu spielen. Auf der ganzen Lichtung ist ein Mucksmäuschen still geworden. Alle haben wie gebannt gehört. So etwas haben sie noch nie gehört.

Wo sie mit ihrem Stück fertig war, haben alle Tiere ganz begeistert geklatscht und gejubelt. Ja! Und so war es auch nicht verwunderlich, dass die kleine weisse Eule den Wettbewerb gewonnen hat. Sie hat sich über den ersten Platz gefreut, aber noch viel wichtiger war für sie, dass sie ihre Musik gefunden hat. Von jetzt an war ihr nie mehr langweilig.

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0: erfindet eine Zeitmaschine.
1: Wollen wir eine Zeitmaschine bauen?
2: Ja, Mr. Gugu 1, wir haben schon eine angefangen. Wir müssen nur noch ein paar Verbesserungen bauen.
1: Eine Stunde später. Ist jetzt die Zeitmaschine fertig?
2: Ja, sie ist genau jetzt fertig. Ich muss nur noch auf diesen Knopf drücken, dann wird sie angeschaltet.

0: zerstören.
1: Roboter Brian legt eine Bombe vor der Tür vom Kaufhaus.
2: Ha, ha, ha, ha. Ich habe eine Roboter geschafft. Ich rieche eine Maschine. Die will ich kaputt machen.
0: Ich bin kein Knochen. Verzieh dich.
2: Ich will Spiel.
0: Aber ich nicht.
2: Hey.
0: Tschüss.
1: Der Hund hat den Roboter abgelenkt und die Bombe ist nicht richtig explodiert.
0: Ich bin ein Roboter, ich bin ein Roboter, ich bin ein Roboter, ich bin ein Roboter, ich bin ein Roboter, ich bin ein Roboter.
1: Die Zeitmaschine ist gelandet.

0: Haben wir irgendetwas verpasst?
1: Ich bin ein Roboter, ich bin ein Roboter, ich bin ein Roboter, ich bin ein Roboter.
2: Da hinten läuft ein Schrotthaufen herum.
3: Ich habe ihn zerstört, denn er war böse. Er wollte eine Bombe legen. Und außerdem roch er voll nach Knochen.
2: Wollen wir den Roboter umbauen?
0: Ja, auf jeden Fall, nämlich lieb.

0: Die Explosion in Kaufhaus. Ich bin Richard Husser und ein Erzähler.
1: Evelyn Kraft, Erzählerin.
2: Ich bin Dylan Japello und ich bin Mr. Google 1.
3: Mathis Wollenschläger, ich bin Mr. Google 2.
4: Paul Gube, Roboter Prime.
5: Ich bin Helena Sipovic, Professorin Lichtstein.
6: Ich bin Chiara Bonafé und ich spiele den Hund, der den Roboter ins Bein beißt.

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6: Anna schmeißt ihren Schulsack in die Ecke und kickt ihre Turnschuhe von den Füßen.
7: Hallo Mama, ich bin zu Hause. Miss Mama muss heute hier arbeiten. Mann, war das ein Scheißtag. Eine schlechte Note in Mathe und Joe und Kira ärgern mich immer noch. Ihr müsst miteinander reden, sagen die Erwachsenen. Aber das nützt überhaupt nichts. Die machen, was sie wollen.
8: Nachdem Anna das Essen aufgewärmt und gegessen hat, legt sie sich auf ihr Bett und nimmt ihr neues Buch.
7: Das fantastische Land, das klingt wirklich abenteuerlich.
8: Anna liebt Geschichten. Wann sie immer Zeit hat, vertieft sie sich in Geschichten. Wenn sie liest, kann sie all ihre Sorgen vergessen.
7: Schoko in Gefahr. Das klingt wirklich spannend.
8: Und so beginnt Anna zu lesen.
9: Hey Schildi, du Fappelschildkröte, aufstehen! Es ist Zeit! Wir wollten doch endlich mal bei Nacht ins Kino gehen. Ich freue mich so sehr!
10: Ach Alex, ich bin so müde. Und Schoko schläft bestimmt auch noch.
11: Hallo, ich bin hellwach. Meine liebe Schildi, von mir aus kann's losgehen. Ich war schon so lange nicht mehr im Kino mit den Kaugummisitzen. Letztes Mal waren wir in jenem Kinosaal mit den Schokoladenwasserinnen. Das war auch mega cool.
9: Also los geht's, kommt endlich.
8: Und so laufen die drei zusammen durchs Abenteuerland, bis sie beim großen Kino angekommen sind.
11: Hey Blinky, wie geht's? So toll, dass ihr auch mitkommt.
12: Super, dass wir auch mitkommen können. Im Kaugummisitz-Kino waren wir auch noch nie. Stimmt's, Blonky?
11: Also los, kommt, gehen wir uns ein Eintrittsticket holen. Ich will eine aus Schokoladeneis. Ach, und ganz wichtig, ich muss noch Gummiwürmli drauf haben, damit ich während des Films nicht schmelze. Habe meine Gummiwürmli-Medizin heute beim Aufstehen vor lauter Aufregung vergessen zu nehmen. Aber ohne diese schmelze ich einfach weg.
10: Oh je, das wollen wir aber auf keinen Fall. Mein Eintrittsticket soll heute aus Löwenzahn sein. Und du, Blonky, woraus willst du deine Eintrittskarte?
12: Wir nehmen beide aus Raclette. Ich weiß, das hat Blonky auch gerne. Er liebt Raclette. Schade, sind wir nicht im Raclette-Saal heute. Aber was soll's, die Kaugummisitze sind bestimmt auch toll.
8: Und so gehen die fünf Freunde zur Kasse und bestellen sich ihre ganz eigenen Eintrittskarten für den Film Frozen.
10: Es tut mir leid, heute haben wir keine Gummiwürmchen mehr. Gestern war schon jemand hier und hat alle gegessen.
11: Verflixter, Schokoladenbrei hätte ich das nur heute Morgen nicht vergessen. Naja, was soll's. Es wird schon nichts passieren.
9: Schoko, bist du ganz sicher? Wir wollen ja nicht, dass du schmelzt.
11: Ja, schon gut. Wird wohl schief gehen.
12: Kommt, da vorne hat es genug Platz für uns alle.
10: Das ist voll Schildkrötenfantastisch toll. Ich liebe diese Kaugummisitze.
13: Oh ja, das gefällt mir auch.
8: Und so springen und hüpfen die fünf auf und ab, bis der Film beginnt.
9: So, nun alle hinsetzen, der Film beginnt.
14: Du Alex, mir geht's nicht so gut. Konnte es sein, dass ich schmelze, weil ich keine Gummiwürmchen gegessen habe?
9: Ach du schleimiger Schneckenhut, tatsächlich. Oh nein, was soll ich bloß tun? Schmelz mir ja nicht weg. Hey, Schildi, Blinky und Blonky, schaut nur, was sollen wir tun? Wo bekommen wir jetzt diese Medizin her?
12: Gar
0: ganz ruhig, Alex. Lass mich mal überlegen.
8: Anna, die ganz in die Geschichte vertieft ist, bemerkt, dass sie nebendran ebenfalls zufällig Gummiwürmli nascht.
1: Die müsstet ihr haben, dann wäre Schoko gerettet. Wie um Himmels Willen soll das funktionieren? Ich kann die Gummiwürmli ja nicht einfach ins Buch werfen. Warum versuche ich es nicht einfach?
8: Und so legt Anna einige Gummiwürmel auf die nächste Buchseite und wartet, ob etwas geschieht.
0: Ich spüre etwas. Ihr wisst ja, ich bin der Super-Gummiwürmchen-Aufspielmeister. Aber ich weiß nicht, was hier vor sich geht. Irgendetwas passiert hier. Aber so etwas habe ich auch noch nie erlebt.
1: Mich laus der Affe, die sind einfach hier drin verschwunden. Wo sind sie bloß hin? Ich hoffe, Alex und die anderen finden sie. Wo habe ich sie nur hingehext?
10: Und Blinky, spürst du etwas? Ich glaube, Schoko geht es gar nicht gut. Wir müssen schnell sein, bevor er ganz wegschmilzt.
0: Ja, ja, schon gut. Ich kann nicht spüren, wenn ihr mich hetzt. Ich hab's! Wir müssen zum Schlaraffenland. Dort werden wir sie finden.
10: Also, los, kommt. Ihr könnt auf meinen Panzer steigen. Ich mache Schildi Superturbo an. Dann sind wir schneller da.
9: Schoko, bleib du hier sitzen. Wir kommen so schnell es geht wieder zurück.
13: Okay, das mache ich. Aber beeilt euch, mein linker Arm ist schon ganz flüssig.
8: Und so steigen die drei Freunde auf Schildi auf und schnallen sich auf dem Schildkrötenpanzer an.
0: Schildi, schau, davon müssen wir uns durch Raclette-Tor durchfressen. Dann sind wir im Schlaraffenland.
10: Okay, ich gebe noch mal Gas.
15: Nom, nom, nom, nom. Ich liebe das Schlaraffenland. Von mir aus können wir hier bleiben.
0: Aber Plonky, wir müssen doch Schoko retten. Wir können doch nicht hier bleiben.
15: Ach, schade.
10: Endlich fertig da oben? Hier unten stinkt es nämlich fürchterlich. Ich hasse Raclette-Käse. Pfui, eklig.
9: Ja, Schildi, wir haben's geschafft. Es kann weitergehen. Wir müssen zum Süßigkeitenrad. Ich bin mir sicher, da wird der Schatz der Gummiwürmel irgendwo versteckt sein.
15: Hey Blinky, schau, da ist das Lollipop-Karussell. Darf ich da drauf gehen oder vielleicht doch lieber auf die Puddingrutsche? Oh nein, jetzt weiß ich's. Ich war noch nie im Popcorn-Schwimmbad. Bitte, bitte, bitte.
9: Blinky, es tut uns leid. Das müssen wir verschieben. Du weißt doch, Schoko ist in Gefahr. Wir gehen ein anderes Mal ins Popcorn-Schwimmbad. Versprochen.
10: Schau, da ist das Süßigkeitenrad. Nun müssen wir nur noch den Schatz finden. Was war denn das?
0: Aber Schildi, was machst du denn? Worüber bist du denn so erschrocken? Wir sind alle runtergefallen.
10: Da war eine Schlange. Wirklich?
0: Du und deine Schlangenangst. Die tut dir doch nichts. Das war bloß eine Gummiwürmchenschlange. Nicht wahr, Alex? Alex? Alex! Alex! Plonky, hast du Alex gesehen?
16: Hier unten bin ich. Hallo, könnt ihr mich hören? Hier unten.
0: Plonky, Schildi, hört ihr das auch? Wo steckt er nur? Schildi, siehst du ihn?
10: Nein, aber es klingt, als wäre er irgendwo in einem Loch unten.
16: Hallo, hier unten. Ich bin in einem Loch.
0: Ich glaube, ich höre ihn. Komm, Plonky und Schildi, helft mir mal, diese saure Zunge wegzuschieben. Es klingt, als würde er da unten dran irgendwo festsitzen.
10: Hey Alex, bist du da unten?
9: Bravo, Schildi, du hast mich gefunden. Ich bin hier unten, mir geht es gut. Hier ist es wunderbar weich, aber auch stockfinster. Ich weiß gar nicht, wo ich hier bin.
0: Oh, du stinkender Schneckenschleim. Du klingst wirklich weit unten. Ich werfe mal ein M&M runter. Sag mir, wenn es bei dir unten landet. Dann wissen wir ungefähr, wie tief du bist. Also, es kommt. 3, 2, 1, jetzt!
9: Jetzt, ich hab's. Lecker. Die habe ich besonders gerne.
12: Oh je, Alex, das klingt gar nicht gut. Du musst extrem weit unten sein. Das ging ja ewig, bis das ankam. Wie bekommen wir dich von da unten bloß hoch?
10: Blonky, du kannst doch leuchten, wenn du dich ganz schnell drehst. Mach das doch mal, damit wir ein bisschen in das Loch runtersehen können.
9: Boah, ich bin im Gummiwürmli-Schatz gelandet. Shelby ist bestimmt wegen einer Gummiwürmli-Schlange so erschrocken. Und als sie mich abgeworfen hat, bin ich hier unten in diesem Loch gelandet. Das ist die Rettung für Schoko. Wir haben die Gummiwürmli-Höhle gefunden.
12: Ja schon, Alex. Aber wie bekommen wir dich hier bloß hoch?
17: Anna lässt das Buch kurz sinken und denkt nach.
18: Ich habe da eine Idee. Wenn das mit den Gummiwürmli geklappt hat, funktioniert das vielleicht auch. Ich habe doch gestern ein Buch fertig gelesen von Nani den Roboter. Das war die Geschichte von Basil und Lina, die sich einen Roboter gebaut haben, der wirklich alles konnte. Wenn ich diese beiden Geschichten zusammenbringen könnte, könnte ihnen der Roboter vielleicht helfen, Alex aus dem Loch zu befreien. Ich werde es einfach mal probieren. Hier liegt das Buch ja noch. Ich werde es einfach mal drauflegen und mir ganz fest vorstellen, wie Basil und Lina mit ihrem Roboter Nani in die Geschichte von Alex und Co. reinfallen.
12: Hey Alex, ich bin noch am Überlegen, wie wir dich hier rausbekommen können. Ich muss noch ein bisschen überlegen, aber keine Sorge, mir wird bestimmt was einfallen.
9: Ach Blinky, keine Eile, es könnte schlimmer sein. Ich habe hier unten genug zu essen.
12: Hey Schildi und Plonky, kommt mal ein bisschen näher. Wir müssen nun gut überlegen, wie wir Alex hier hochziehen können, denn die Zeit wird langsam knapp. Schoko geht es bestimmt gar nicht gut. Und wenn wir hier noch lange herumhängen, ist von Schoko nur noch Schokoladensoße übrig.
15: Hey Lina, wo sind wir denn hier gelandet? Ich glaube, ich träume. Siehst du das? Da steht ein Riesenrad mit lauter Wagen aus Keksen.
19: Und schau da hinten, Basil, da ist ein Lollipop-Karussell. Und da... Da ist ein riesengroßes Schwimmbad mit Popcorn drin.
20: Wir sind aus unserer Geschichte gefallen. Hier sind wir im Schlaraffenland.
19: In was für einem Affenland?
20: Im Schlaraffenland.
15: Und wie sind wir hier reingekommen? Wir waren doch eben erst in unserem Zimmer zu Hause und haben Hausaufgaben gemacht.
20: Anna, die unsere Geschichte gelesen hat uns hierher geholt. Ich glaube, irgendwo braucht jemand unsere Hilfe.
19: So cool. Hier gehe ich nie wieder weg. Zuckerwattenwolken und Autoscooter aus Karamba. Das ist einfach so cool.
20: Wir müssen weiter. Wir müssen schauen, wo wir gebraucht werden.
15: Also los, kommt, schauen wir mal, warum wir hier gelandet sind.
12: Hey Schildi, schau mal, da drüben, was sind denn das für komische Gestalten? Die sehen aus wie Menschenkinder.
10: Du hast recht, aber ein Roboter haben sie auch noch dabei. Ein komisches Trio, aber vielleicht können die uns helfen.
21: Wie sollen Menschenkinder uns Fantasiefiguren helfen können?
10: Warte mal ab.
9: Hey, hallo, da drüben, könnt ihr mal zu uns kommen?
19: Du Basil, schau mal, ruft uns da tatsächlich eine Schildkröte zu? Hast du je schon mal eine sprechende Schildkröte gesehen?
15: Und was sind denn das für komische Figuren daneben? Der eine sieht aus wie ein Schlumpf und der andere ist ja riesig. Der ist größer als Papa. Aber zum Glück hat Papa nicht so einen viereckigen Kopf und solch lange Ohren. Dem reichen die Ohren ja bis zu den Knien.
20: Kommt ihr beiden, lasst uns zu ihnen gehen.
12: Hallo ihr drei, wer seid ihr denn? Menschenkinder hatten wir im Fantasieland schon lange keine mehr. Wie seid ihr hierher gekommen?
21: Das wissen wir selber nicht so genau, aber es muss bei euch irgendwas passiert sein, wo wir helfen sollen. Dies hat uns jedenfalls Nani, unser Roboter, bereits verraten. Er ist der klügste Roboter, den es gibt. Lina und ich haben ihn selber gebaut und programmiert.
10: Hey Blinky, die sind bestimmt wegen Alex hier, um uns zu helfen, Alex aus dem Gummiwürmli-Loch rauszuholen.
12: Aber wie sollen uns denn Menschenkinder helfen können?
20: Wo liegt denn euer Problem und wer ist Alex?
2: Hallo da oben, ich bin Alex. Was geht da oben bloß vor?
12: Also, es ist so. Wir müssen dringend Alex aus dem Gummiwürmchenloch befreien. Wir brauchen nämlich die Gummiwürmchen als Medizin für Schoko.
3: Und wer ist Schoko?
10: Schoko ist unser Freund und der schmilzt im Kaugummikino. Langsam davon, wenn wir ihm nicht bald seine Medizin bringen.
21: Und welche Medizin soll das sein?
10: Ja eben, diese Gummiwürmli, die muss Schoko nehmen, damit er nicht schmilzt. Und heute Morgen hat er sie vergessen zu nehmen. Und wenn wir uns nicht beeilen, ist er nur noch Schokoladencreme, wenn wir zurückkommen.
22: Ich höre nur Kaugummi, Schokolade und Gummiwürmchen. Mir knurrt schon richtig der Magen.
21: Also, wie können wir helfen?
12: Habt ihr eine Idee, wie wir Alex aus diesem Gummiwürmchenloch befreien können? Es ist extrem tief.
21: Lina, komm, wir haben doch Nani. Er weiß immer alles. Wir müssen nur das Problem einprogrammieren. Und dann wird er uns eine Lösung vorschlagen.
3: Also, ich gebe es mal ein. Alex aus tiefem Loch befreien, was tun?
20: Nani, Problem gelöst.
3: Baut ein Gummiwürmchen-Katapult und spickt so Alex raus.
10: Das ist genial. Warum sind wir bloß nicht auf diese Idee gekommen? Das ist die Lösung. Los, komm, schnell. Wir müssen uns beeilen.
12: Hey Alex, hör gut zu. Du musst nun ganz viele Gummischlangen aneinander binden. Danach wirfst du uns ein Ende hoch. Am anderen Ende hältst du dich dann richtig fest. Dann spannen wir die Gummiwürmchen und schleudern dich hoch.
2: Das klingt lustig. Also gut, ich beginne mal zu knoten.
12: Und Alex, bist du fertig?
2: Ja, also ich werfe jetzt mal ein Ende hoch. Achtung, es kommt!
21: Ich hab's gefangen. Kann ich nun endlich ein paar davon essen?
23: Nein, Blonky!
21: Kommt, nun müssen wir ganz fest ziehen. Nani, du musst uns helfen.
2: Juppi, ich fliege!
12: Er ist sicher im Popcorn-Bad gelandet. Das hatte tatsächlich geklappt. Er ist endlich frei. Alex, das war ein super Sprung.
24: Ja, das war ein super Flug. Und nach den vielen süßen Gummiwürmli schmecken so ein paar Popcorn einfach fantastisch.
10: Also ins Popcornbad können wir nachher noch. Jetzt müssen wir erst Schoko retten. Also, jeder nimmt ein paar Gummiwürmli in die Hand und nun müssen wir so schnell wie möglich zurück ins Kino.
21: Hey Schildi, unser Roboter Nani kann sich in eine Rakete verwandeln. Dann könnten wir alle einsteigen und wären in 0,5 Sekunden überall, wo du willst.
10: Eine obergeniale Idee. Also, hopp, Nani, du komisches Ding. Dann mach mal.
3: Düse, düse, schnell wie ein Blitz. Nimm uns mit auf deinem Sitz.
21: Also, alles einsteigen. Es kann losgehen.

0: Schoko, wir kommen endlich. Endlich haben wir es geschafft. Schoko, wo bist du denn?
1: Hier, unter dem Sitz. Kommt, gebt mir diese Gummiwürmermedizin. Bald bin ich nur noch Schokoladensauce.
2: Hier, isst!
3: Hey, Lena, schau mal, was für coole Kaugummis es in diesem Kino hat.
2: Ja, voll genial. Aber schaut nur. Ich glaube, Schoko wird wieder fest. Ich kann schon seinen Schokostängeli-Arm erkennen. Und seine Beine sind aus dem leckeren Pralinato-Eis.
1: Ach, viel angenehmer. Endlich spüre ich meine Beine und meine Arme wieder. Ich danke euch viel, viel mal, dass ihr mir diese Gummiwürmer besorgt habt. Ohne euch hätte ich das nicht überlebt. Von nun an darf ich meine Medizin nie mehr vergessen.
2: Wir hatten Hilfe bekommen von Lina, Basil und ihrem Roboter Nani. Ohne die drei hätten wir es vielleicht wirklich nicht geschafft.
4: Das haben wir sehr gerne gemacht. Aber wir glauben, dass das Kind, welches unsere Geschichte liest, auch fest mitgeholfen hat, dass wir Schoko retten konnten.
5: Ich hätte da eine Idee, wie wir diesem Kind danken können.
6: Das ist eine super Idee. Also alle auf drei zählen.
7: 1, 2, 3, komm herbei!
8: Ja, hallo miteinander. Wie habt ihr das dann angestellt? Nun erlebe ich die Geschichte hautnah mit euch mit. Das wird mir in der Schule kein einziges Kind glauben.
5: Tja, liebe Anna, wenn du nicht wärst, würde es uns gar nicht geben. Nur wenn Kinder wie du unsere Geschichte lesen, können wir auch wirklich lebendig werden. Wir hoffen, dass du noch ganz viele Geschichten lesen wirst.
2: Aber jetzt nehmen wir dich erstmal mit in unser Fantasieland. Und Lina und Basil wollen unbedingt noch auf die Schokoladenrutsche. Kommst du mit, Anna?
8: Aber na klar, das lasse ich mir nicht zweimal sagen.
2: Los geht's!

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2: Ihr gehört ein Hörstück aus dem Projekt Hörclubs. In Hörclubs treffen sich Kinder einmal in der Woche und hören zusammen Geschichten, machen Geräuschrätsel und andere Spiele, wo es ums genaue Hinhören geht. Ein paar Hörclubs nehmen auch ein eigenes Hörspiel auf, wie der Kinderhort Räuberhöhli in Urdorf im Kanton Zürich. 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
3: Pippi Langstrumpf und das Trollsschloss.
4: Ein Hörspiel vom Kinderhort Räuberhöhli in Urdorf.

0: An einem schönen Sommertag ist Pippi Langstrumpf mit ihren zwei Freunden Max und Milli am Lernen reiten.
1: Max, helf mir, ich gehe immer ab den Ross.
2: Hilft dir gern Pippi Langstrumpf?
1: Hey Pippi, probier's doch mal so, dann gehst du nicht immer ab den Ross. Danke für den Tipp. Max Mili rittet mit uns eben in den, da hinten im grossen Stein.
3: Oh ja, wir kommen mit.

0: fragst, was steht da auf dem Schild?
1: Einfach zum Lesen. Auf dem Schild steht Achtung Troll.
0: Hey, das ist doch gar kein Stein, sondern ein Schloss.
1: Von weit und breit sehe ich gar keinen Troll. Wir müssen ja gar nicht aufpassen. Sind sie im Schloss oder verstecken sie sich?
2: Und tatsächlich, wo die drei Richtung Schloss reiten, sehen sie vor dem Schloss einen Haufen Troll.

bitte Krull. Alle Krull erledigen. Max, Milli, komm ins Schloss.

0: Wie heißt er dir?
1: Pippi, das ist der Trollkönig. Der will nur sicher nur euch veräppeln.
2: Schöne Ferien!
1: Nach dem strengen Krampf habe ich Hunger. Magst du mir lieber Essen suchen im Wald?
2: Gut gedacht. Mein Magen knurrt so fest wie ein Gewitter.

0: Wow, look at the große Loch.
1: Der Max, Milli und Pippi sind in das riesengroße Loch hineingefallen. Wo sie verwachen, sehen sie eine Geheimtür. Sie machen die Türe auf und laufen den Gang entlang. Nach einer Weile kommen sie zurück ins Schloss.
0: Ich bin müde jetzt.
2: Ich auch.
3: Ich auch.

0: Am Morgen werden sie von der Trollkönigin geweckt.
1: Raus mit euch! Ihr habt meine Soldaten bekämpft und meinen Mann weggeschossen.
2: Ich darf gerade eben dein Mann hinterher gehen.

0: unser Hörspiel von den 6 Kindern, die heissen
1: Adrien als Max,
2: bin der Roberto als Trollkönig,
3: ich bin Ines als Pippi Langstrumpf,
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5: Naomi als Trollkönigin und Milly.
6: Ich bin der Fabio als Troll,
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13: Ihr gehört ein Hörstück aus dem Projekt Hörclubs. In Hörclubs treffen sich Kinder einmal in der Woche und hören zusammen Geschichten, machen Geräuschrätsel und andere Spiele, wo es ums genaue Hinhören geht. Ein paar Hörclubs nehmen auch ein eigenes Hörspiel auf, wie Tagesstrukturen Mecke im Kanton Luzern. 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

0: Sie hören nun das Hörspiel vom Hörclub Meckern.
1: Familie Floh zieht um, Familie Floh zieht um.
2: Familie Floh zieht um.
3: Familie Floh zieht um.
4: Es war einmal ein altes Haus. Da drin wohnten vier Geister und viele Kinder und einige Erwachsene. Die Geister heißen Floh und Florine mit ihren Kindern Flip und Flop. Die Kinder zögen ins Dorf, in ein altes Haus. Die Geister lieben die Kinder und sie würden sich schrecklich langweilen ohne die Kinder. Darum haben sie beschlossen, auch zu zügeln. Aber sie wussten nicht, wohin sie gehen sollten. Da haben sie das Taxi, das immer das Essen liefert, gesehen. Also haben sie sich in das Taxi eingeschlichen und warteten, bis der Taxifahrer zurückkam. Der Fahrer hat sie zum Glück nicht gesehen, weil immer wenn die Geister Angst haben, sind sie unsichtbar. Der Taxifahrer fuhr zum Restaurant Schlössli. Die Geisterfamilie stieg aus und dachte, hier sei das neue Flora. Doch aus dem Haus roch es nach Pizza und Beckrim, der Restaurantchef, kam raus.
5: Sind wir hier richtig? Wo sind denn all die Kinder?
4: In diesem Moment sagte Beckrim:
6: Was macht ihr denn da?
7: Wir suchen das neue Flora, aber wir sind hier glaubfalsch.
4: Zum Glück haben die Geister keine Angst vor Beckrim, sonst hätte er sie gar nicht gesehen. Aber so konnte er ihnen antworten.
6: Das neue Flora ist nicht weit von hier, aber nun ist es schon dunkel. Wollt ihr bei mir übernachten?
8: Ja, das wäre schön. Nicht, dass wir uns noch verschweben.
6: Verschweben? Ah, ihr meint verlaufen oder so etwas. Also, dann zeige ich euch doch das Zimmer. Und für euch ist es gratis. Ihr seid unsere Ehrengäste.
4: Lange konnten die Geister nicht einschlafen. Aber irgendwann wurde es trotzdem Morgen. Beckrim begrüßte die Geisterfamilie. Die Geister wollten aber nicht mehr plaudern und länger warten, sondern möglichst schnell ins neue Haus. Beckrim merkt, dass die Geister weiter wollen und erklärt den Weg.
6: 300 Meter geradeaus und dann rechts.
9: Geht's ein bisschen genauer?
6: Ich begleite euch.
4: So sind die Geister endlich gut am neuen Ort angekommen.
6: Tschüss und viel Spaß im neuen Haus.
4: Während die Familie Floh noch den Garten und das Haus anschauten, passiert auch drinnen etwas. Komische Geräusche waren zu hören. Die Geräusche kamen aus dem ersten Stock. Und zwar waren dort zwei Gestalten, eine schwarz und eine ganz weiß. Und diese spielten gerade mit Klicks. Darum dieses Geräusch. Und auch wenn man es kaum glaubt, es waren keine Monster, auch keine Mäuse. Es waren nämlich die beiden Geister, Klick und Klack. Diese beiden Geister wohnen seit 444 Jahren in diesem Haus. Damals war im Haus eine Geisterschule. Irgendwann wurde diese aufgelöst und Klick und Klack blieben im Haus. In den letzten Wochen wurde im Haus gebaut, gemalt und rumgefuchtelt. Und Klick und Klack haben gehört, dass viele, viele, viele Kinder einziehen werden. Und sie freuen sich und sie hoffen, dass die Kinder lustige Spielsachen und vor allem mehr Klicks mitbringen. Was sie aber nicht wissen, dass auch noch eine Geisterfamilie einzieht. Darum standen sie nicht schlecht, als plötzlich die Türe aufging. Und Flo und Florina, Flip und Flop hereinkamen.
10: Klippela, klappa, papp, klapp, haben wir uns nicht schon mal gesehen?
11: Floppela, floppop, ja, wir haben uns schon gesehen. Und zwar hier in der Geisterschule. Wir waren doch zusammen in den Fächern Geistermatik und Geist und Umwelt.
12: Ja, und vergiss nicht das Fach
1: Vergeistibus.
5: Habt ihr auch gelernt, Menschen zu erschrecken?
11: Ja, im Fach Mensch erschrecke Dachi.
4: So ging das mit den Schwelgen in Erinnerungen. Noch eine Geisterstunde weiter. Nach einer Weile sagt Florina zu ihren Geisterkindern:
8: Ihr müsst dann auch einmal in die Geisterschule.
5: Aber wo denn?
11: Ja, meine lieben Kinder, die Geisterschule ist leider schon längst weg.
4: Plötzlich sagten Klick, Klack, Flip und Flop alle zusammen:
1: Wieso denn nicht hier?
4: Einige Geisterminuten war es still.
8: Das ist eine geistreiche Idee.
5: Sicher, das machen wir.
4: Und so geschah es dann auch. Die Geisterschule wurde eröffnet und zur großen Eröffnungsfeier kamen Geister aus der ganzen Galaxie. Von da an gingen Flip und Flop also zur Schule. Doch das war gar nicht so einfach, weil ja nach dem großen Eröffnungsfest auch die Kinder in das Haus eingezogen sind. Und so der Unterricht immer wieder gestört wurde. Doch zumindest wurde es mit den vielen Kindern nie langweilig. Und wahrscheinlich geistern die Geister auch in den nächsten 4444 Jahren noch immer im Haus herum.

Bei unserem Hörspiel haben mitgemacht Stanley, Lee, Lucy, Tristan, Aurora, Alexander, Christian, Harper, Hendrik, Joshua, Katharina. Etwas geholfen haben auch die Großen, Pascal und Margrit.

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2 am Nachmittag bei Power Up Radio. 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

0: Na, die sind schon wieder da
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2: Wir haben in diesem Podcast schon viel darüber gehört, dass friedliches Zusammenleben sehr viel vorkommt, gerade wenn Menschen in Kontakt kommen miteinander. Und an verschiedenen Orten spielt es eine Rolle. Der Thomas Gröbli hat ein Buch geschrieben, «Einen Augenblick staunen». Und dort erklärt er, wieso das friedliches Zusammenleben so viel eben auch mit Nachhaltigkeit zu tun hat. Und Selina, bei Nachhaltigkeit kommt mir da mal zuerst Natur in den Sinn, die Umwelt. Nachhaltigkeit, was bedeutet das für dich im Alltag?
0: Ja, also auch wie du sagst, mir kommt auch zuerst der Begriff Natur in den Sinn.
2: All die verschiedenen Sachen, die man bekommt von der Natur, da kann man ja als Ressource bezeichnen. Also, Und Nachhaltigkeit ist im Zusammenhang mit der Umwelt, dass man halt nur so viel braucht, wie auch wieder kann nachwachsen, also dass sich die Natur wirklich erholen kann. Also du musst dich ja auch immer wieder erholen, wenn du einen langen Schultag hast. Und das sollte halt die Natur auch können. Wir benutzen ziemlich klar zu viel. Also zum Beispiel, wenn alle so auf der Welt würden leben wie wir in der Schweiz, dann bräuchten wir fast 3 Welten.
0: Das ist schon krass, ja.
2: Und das führt ja dann halt schon dazu, dass wir die Sachen auch kaputt machen. Wo wir aber direkt bräuchten. Also wir brauchen ja saubere Luft, sonst können wir ja gar nicht leben. Wir machen im Moment 2 Sachen, die für das wichtig wären, kaputt. Und zwar wäre da zum einen Korallen, die sehr fest am Leiden sind, weil es mehr wärmer wird. Mhm. Und der Regenwald, wo wir abholzen. Und zwar jede Minute 36 Fußballfelder. Ich glaube, da vergessen wir manchmal, dass wir uns direkt selber schaden, wenn wir unserer Natur nicht schauen.
0: Ich glaube, vielen Menschen ist nicht bewusst, dass der Regenwald das Zuhause ist von über 90% von allen Tier- und Pflanzenarten. Und wenn wir uns da, glaube ich, mal bewusst werden, was wir für einen Lebensraum kaputt machen, indem wir eben den Regenwald abholzen oder eben auch Korallen kaputt machen, ich glaube, dann würden viele Schuldgefühle bekommen. Da wäre das Gleiche, wenn uns jemand ständig unseren Lebensraum kaputt machen. Ich glaube, das wäre auch niemand gefallen.
2: Also abgesehen davon, dass wir ja sogar uns selber schaden, behandeln wir andere Lebewesen oder Lebensorte nicht mit Respekt. Und da hat der Thomas Gröbli eben auch gefunden, dass wir viel bewusster müssen mit der Umwelt umgehen. Dass das dann automatisch auch dazu führen, dass wir untereinander friedlicher sind.
0: Also sollte man Nachhaltigkeit eigentlich nicht nur auf die Umwelt beziehen, sondern auch, wie wir Menschen miteinander umgehen?
2: Ja, rein wissenschaftlich macht man das eigentlich auch, dass Nachhaltigkeit nicht nur ein Wort für die Umwelt ist, sondern eben auch andere Sachen kann man nachhaltig behandeln. Also ich verstehe das so. Wir haben ja schon mal mit der Katja, der Mediatorin, darüber geschwätzt, dass wir Menschen alle Bedürfnisse haben. Und Nachhaltigkeit bezogen auf Menschen, die sogenannte Sozialnachhaltigkeit, schaut eben an, dass alle Menschen die Bedürfnisse erfüllt haben. Dass alle genug Essen haben oder genug verdienen, um sich Essen zu kaufen. Dass alle super Wasser haben und nicht krank werden. Dass Kinder in die Schule gehen und dort lernen und spielen. Zum vielleicht noch ein Beispiel machen, wo du dir ein bisschen besser vorstellen kannst. Wir alle kaufen dir Sachen ein und die kommen zum Teil von der Schweiz und zum Teil halt von der ganzen Welt irgendwo her. Und da kommt es leider manchmal vor, dass wir eben genau nicht auf die verschiedenen Nachhaltigkeiten schauen. Zum Beispiel, wenn du Kleider kaufst. Wir können die Kleider einfach in einem Laden posten gehen. Aber irgendwo sind ja die auch hergestellt worden. Und da kommt es leider vor, dass Leute nicht so viel gezahlt werden, dass sie genug Essen damit kaufen könnten. Oder man schaut nicht darauf, wie dass die Pflanzen angebaut werden und man benutzt Gift, das dann wieder den Boden kaputt macht. Bei dem, dass man schaut, dass man so Sachen nicht kauft und auch nur so viel kauft, wie man wirklich braucht, könnte man eben schauen, dass man ein bisschen nachhaltiger lebt. Und wenn man jetzt eben nicht drauf schaut, dann müssen die Kosten von etwas anderem getragen werden.
0: Genau, und du bewegst dich immer im gleichen Kreis. Mhm. Es geht immer wieder rundherum und immer wieder fängst du von vorne an. Und du siehst, siehst und hast keinen Ausweg und drüllst dich, wie man so schön sagt, immer im Hamsterrad weiter.
2: Und Nathalie hat da ziemlich gut beschrieben, wo ich mit ihr, dass für sie friedliches Zusammenleben dort anfängt, wo jeder darf sein, ohne einen anderen einzuschränken.
3: Ich darf sein, wer ich bin, aber die Frage ist immer, wie viel Raum kann ich einnehmen, ohne die Freiheit vom anderen einzuschränken oder von meinem Gegenüber. Und das heisst für mich dann, wenn ich das verstanden habe, wenn ich das so leben kann, so viel Freiheit nehmen, ohne dass ich irgendjemand aussen vorlasse, dann kann ich friedlich zusammenleben. Oder können wir friedlich zusammenleben.
0: Wichtig ist in dem ganzen Prozess von dieser Nachhaltigkeit, dass man eben die Augen nicht verschliessen, sondern dass man sie so offen behaltet wie möglich. Und dass man sich auch Gedanken macht, welche Auswirkungen dass unsere Handlungen auf Mitmenschen, unsere Umwelt und Zukunft haben.
2: Wir Menschen, so wie es der Thomas Gröbli auch in seinem Buch gesagt hat, sind sehr vielfältig aufeinander angewiesen und miteinander auch verbunden. Es hat mega viele Auswirkungen auf vieles. Aber ich finde, man darf nicht aus den Augen verlieren, dass es die positiven Sachen gibt.
0: Mhm.
2: Also du kannst etwas verändern. Du kannst dich entscheiden, wie du willst leben. Ob du auf das willst schauen oder nicht. Du hast die Möglichkeiten.
0: Und du gehörst dazu. Ja, nie das Gefühl haben, dass du so ein kleiner Punkt auf dieser Welt bist und kannst ja eh nichts verändern, sondern jeder kleine Punkt und jeder kleine Schritt, der in die Richtung etwas macht, der bringt etwas.
2: Mhm. Ich denke, mit dem Satz hören wir auf. Natürlich sind noch ganz viele Fragen offen, vor allem zu Nachhaltigkeit. Falls es dir im Moment so geht, dann findest du mehr Informationen zum Thema Nachhaltigkeit, aber auch friedlichem Zusammenleben auf unserer Webseite www.powerup.ch. Friedliches Zusammenleben.
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0: Willkommen zurück zu der Miniserie «Stimmen im Aktivismus». Dem Podcast über Musikerinnen und Musiker, die nicht nur mit ihrer Kunst, sondern auch mit ihrem Leben und ihren Überzeugungen die Welt bewegt haben. Ich bin Bora und heute blicken wir ins Leben und Vermächtnis von Freddie Mercury, dem legendären Frontman von der Band Queen. Freddie Mercury ist nicht nur einer der grössten Sänger und Performer, die es jemals gegeben hat. Er war auch eine komplexe Persönlichkeit, die gegen Vorurteile gekämpft hat und der Welt gezeigt hat, dass er viel mehr als nur ein Rockstar war. In dieser Folge reden wir über seinen offenen Umgang mit seiner Identität und den mutigen Kampf gegen HIV. Und das unvergessene Interview, in dem er erklärt hat, was ihn wirklich ausmacht. Freddie Mercury ist 1946 als Farrokh Bulsara auf der Insel Zanzibar geboren. Schon früh war ihm klar, dass er eine einzigartige Mischung aus Talent, Charisma und Vision besitzt. Mit Queen hat er Musikgeschichte geschrieben. Von den bombastischen Hymnen wie «We Will Rock You» bis zum opernhaften Meisterwerk wie «Bohemian Rhapsody». Doch Freddie war mehr als nur ein schillernder Star auf der Bühne. Hinter der extravaganten Person war ein Mensch, der sein eigenes Leben zwischen Freiheit und den gesellschaftlichen Erwartungen seiner Zeit balancieren hätte müssen. Seine Sexualität war lange ein Tabuthema. Da es damals noch nicht okay war, Queerness auszuleben. Doch Freddie hat sein Leben nach seinen eigenen Regeln gelebt. Eine mutige Entscheidung, die viele inspiriert hat. In den 1980er Jahren hat sich AIDS oder auch HIV zu einer globalen Krise entwickelt und gleichzeitig auch das gesellschaftliche Stigma für die LGBTQ+-Community. Freddie ist 1987 mit HIV diagnostiziert worden und hat zuerst auch die Diagnose geheim gehalten. Erst einen Tag vor seinem Tod, am 24. November 1991, hat er eine öffentliche Erklärung abgegeben, wo er bestätigt hat, dass er an AIDS erkrankt ist. Diese Erklärung hat er geschrieben: «Ich wollte meine Privatsphäre schützen, aber es ist an der Zeit, dass meine Freunde und Fans die Wahrheit erfahren. Ich hoffe, dass alle sich mir im Kampf gegen diese schreckliche Krankheit anschließen.» Freddies Mut, kurz vor seinem Tod offen über seine Krankheit zu sprechen, hat dazu gebracht, dass HIV/AIDS zum Mainstream-Thema geworden ist.
1: Freddie, how has the AIDS thing affected you?
2: Well,
1: which is a very topical.
2: Which it is, yes. Well, I mean, I've stopped going out, whatever.
0: Und hat auch somit geholfen, das Bewusstsein von der Epidemie zu stärken. Sein Vermächtnis lebt die Musik von Queen weiterhin. Und auch im Freddie Mercury Tribute Concert for AIDS Awareness und die Mercury Phoenix Trust Foundation, wo weltweit gegen HIV/AIDS kämpft. Freddie Mercury war bekannt für seine markanten Aussagen und seinen Humor. Doch es gibt auch ein Interview, das besonders raussticht. Dort sagt er: «Ich bin nicht nur ein Rockstar, ich bin ein Mensch mit einer Seele, mit Unsicherheiten und Träumen. Die Bühne ist mein Zuhause, aber mein Leben ist viel mehr als nur Ruhm.» Der Satz fasst zusammen, was Freddie ausgemacht hat. Er hat nicht auf Klischees reduziert werden. Sein Leben und seine Kunst ist ein Ausdruck von seiner Menschlichkeit und seinen Kämpfen und auch seinen Leidenschaften.
2: Yes, not for the sake of taking risks. It's something that I want to do things. I don't want to sort of end my life just being a rock and roll star.
0: Freddie hat der Welt gezeigt, dass man trotz aller Herausforderungen, die man hat, auch sein wahres Ich ausleben kann. Seine Offenheit, auch wenn es oft indirekt war, hat dazu gebracht, dass das Stigmata von der HIV/AIDS-Krankheit und der LGBTQ+-Community vergangen ist. Freddie Mercury war und bleibt auch eine der faszinierendsten Persönlichkeiten der Musikgeschichte. Sein Mut, sich selber treu zu bleiben und sein Kampf gegen HIV/AIDS inspiriert viele noch bis heute noch. Freddie hat uns das alles gezeigt, wie er auch selber gesungen hat in «The Show Must Go On». Egal wie schwer die Herausforderungen sind, «The Show Must Go On».

0: I love the fact that I make people happy. That is, and it, in any form, you know, mm. that I make them happy, or even if it's half an hour of their lives in any way that I can make them feel lucky or make them feel or bring a smile on a sour face. That to me is worthwhile.
1: Das ist es wieder mal mit Stimmen im Aktivismus. Was bedeutet Freddie Mercury für euch? Inspiriert euch seine Musik, sein Leben oder sein Vermächtnis? Lasst es uns wissen. Danke fürs Zuhören und denkt dran, jeder von uns kann ein Vermächtnis hinterlassen. Und bis bald. Ciao zusammen.

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Hallo zusammen. Willkommen zur letzten Sendung mit dem Thema Nachhaltigkeit. Heute die Nachhaltigkeit in deinem Alltag. Heute solltet ihr euch eigentlich nicht mehr erklären, was Nachhaltigkeit und nachhaltige Entwicklung bedeutet. Wenn ihr dir bei den letzten Wochen genau zugelassen habt, solltet ihr jetzt nämlich selber kleine Expertinnen und Experten sein, wenn es darum geht, diesen Begriff jemandem zu erklären. Letzte Woche haben wir die Geschichte der Nachhaltigkeit und die international akzeptierten Definitionen von den Begriffen rund um die Nachhaltigkeit bis hin zum Drei-Säulen-Modell kennengelernt. Die letzten vier Tage habt ihr jetzt auch noch Beispiele gesehen, was Schweizer Unternehmen, die ganz fest probieren, der Richtlinie von der nachhaltigen Entwicklung zu entsprechen, so machen. Natürlich gibt es da noch viel mehr Unternehmen, die noch in völlig anderen Gebieten tätig sind. Vielleicht kennt ihr ja sogar selber so ein Unternehmen. Heute möchten wir jetzt zum Schluss noch schauen, wo die Nachhaltigkeit konkret so in eurem Alltag steckt. Natürlich gibt es auch wieder hier unzählige Beispiele. Und ich möchte darum wieder ein Beispiel nehmen, wo alle drei Säulen der Nachhaltigkeit könnten verbessert werden. Also eins, wo es um die Umwelt geht, aber auch um die Gesellschaft, das heisst eure Mitmenschen, und um die Wirtschaft, das heisst die Arbeitsplätze und den Umgang mit dem Geld. Schon letzte Woche haben wir gelernt, dass man zum Beispiel ein bisschen weniger herumreisen könnte, weil das immer sehr viel Energie braucht, die heute leider noch immer zu grossen Teilen sehr unnachhaltig erzeugt wird. Aber nicht nur unterwegs könnt ihr nachhaltiger handeln. Auch die Heim und bei den Eltern von euch sogar im eigenen Hosensack schlummert etwas, das heutzutage grosse Probleme hervorruft. Euer Handy. Ich möchte euch darum ein bisschen etwas über die Entstehung davon erzählen. Die Telefonunternehmen locken euch fast jedes Jahr, wenn eure Eltern den Vertrag von eurem Handy verlängern, nicht nur den Vertrag zu verlängern, sondern doch auch gerade von einem billigen, neuen Handy zu profitieren. Das alte würde zwar noch perfekt funktionieren, mittlerweile ist aber schon vieles Schöneres und Besseres rausgekommen. So, dass es verlockend ist, das alte wegzulegen und für wenig Geld ein neues zu kaufen. Was ihr aber vielleicht nicht gewusst habt, die Elektronik in diesen Handys beinhaltet immer relativ seltene Bodenschätze, die für das Funktionieren der Elektronik essentiell sind. Diese Bodenschätze werden meistens in der dritten Welt von Menschen abgebaut, die so wenig verdienen, dass sie sich selber das Handy, wo ihre Bodenschätze reinkommen, gar nie leisten könnten. Und weil in diesen Ländern die Menschenrechte und Arbeitsrechte meistens mit den Füßen getreten werden, steht es auch um die Umweltrechte nicht besser. Und diese Bodenschätze werden meistens ohne Rücksicht auf jegliche Verlust in der Natur abbauen. Weil es für den Abbau der Bodenschätze häufig relativ aggressive Chemikalien braucht, gelangen nicht selten giftige chemische Substanzen in die Natur und führen dazu, dass die Tier- und Pflanzenwelt in diesen Regionen empfindlich gestört oder sogar zerstört wird. Aber auch den Menschen, die dort leben, tun die Chemikalien nicht gut. Und sie haben häufig gesundheitliche Probleme oder sterben sogar früher. Jetzt denken die ja vielleicht, ja gut, solange das in der dritten Welt passiert und nicht bei uns in der Schweiz, betrifft mich das ja nicht wirklich. Das ist aber ein bisschen zu kurz überlegt. Weil unsere Welt immer vernetzter wird, sind auch wir indirekt von den schlechten Umwelt- und Lebensbedingungen in der dritten Welt betroffen. So konsumieren wir einen Fang häufig Lebensmittel aus allen Himmelsrichtungen. Wenn jetzt also vielleicht flussabwärts von dem Bergwerk, wo die Bodenschätze abbauen werden und die giftigen Chemikalien mit dem Abwasser im Fluss reingelassen werden, ein Bauernhof steht, der seine Felder mit dem Wasser bewässert, kann es plötzlich sein, dass unsere Avocados oder Granatäpfel, die wir aus diesen Ländern beziehen, von Bäumen stammen, die mit giftigem Wasser gegossen worden sind. Die Menschen wiederum, die unter so lebensgefährlichen Bedingungen so wenig verdienen, sagen sich, warum soll ich meine Kinder unter so schlechten Bedingungen aufziehen? Für etwas, das ich mir doch nie werde leisten können. Ich gehe lieber dort hin, wo es schöner ist, zum Beispiel in die Schweiz. Und so kommen jährlich Hunderte von Leuten in die Schweiz, weil sie auch möchten teilhaben am schönen paradiesischen Leben von uns. Nur empfangen werden sie hier alles andere als freundlich. Die meisten sehen sie als Konkurrenz für die Arbeitsplätze. Oder sogar als Kriminelle oder Schmarotzer, die die schöne Schweiz könnten zerstören. Die kommen, fühlen sich ungerecht behandelt und verstehen nicht, warum wir den Reichtum, den wir hier haben, nicht auch ein bisschen mit ihnen teilen und ihnen wenigstens eine anständige Arbeit geben könnten, wo sie genug verdienen, um ihre Kinder grosszuziehen. Und so gibt es Konflikte,
Die von der Bergwerk hier hergekommen sind, werden vielleicht tatsächlich kriminell, weil sie auch so schöne Sachen möchten haben wie wir. Aber zurück zum Handy. Vielleicht denkt ihr jetzt, ach komm, das sind doch so kleine Mengen von diesen Bodenschätzen in meinem Handy, das macht doch nichts und man kann die doch auch recyceln. Fakt ist aber, dass weniger als 10% von allen Handys recycelt werden und dass man sie stattdessen einfach so, wie sie gerade sind, auf den Müll halten, natürlich wieder in der dritten Welt rührt. Dort verursachen dann die seltenen Bodenschätze, anstatt dass sie in neue Handys zum Einsatz kämen, neue Umweltkatastrophen, wenn sie mit dem Regen ausgewaschen werden und schadet wieder der lokalen Bevölkerung. Es ist halt immer noch billiger, neue Rohstoffe abzubauen, anstatt die kleinen Mengen mühsam aus den alten Handys rauszubringen. Und damit wären wir bei der dritten Säule angelangt, der finanziellen Nachhaltigkeit. Die Unternehmen, die euch die Handys so billig nachschmeissen, handeln nämlich nicht nur ökologisch und gesellschaftlich nicht nachhaltig, sondern auch wirtschaftlich nicht. Wenn sie nämlich den Leuten, die die Bodenschätze abbauen und die Handys fabrizieren, müssen den anständigen Lohn zahlen und die beschädigte Umwelt müssen wieder instand stellen und das Recycling der edlen Bodenschätze vorfinanzieren, dann wären die Handys viel teurer. So aber tun sie die Bevölkerung in der dritten Welt und die Umwelt dort ausbeuten und erst noch den kommenden Generationen Schulden hinterlassen, indem sie ihnen nämlich den einfachen Zugang an Bodenschätze verwehrt und im Gegenteil grosse Müllhalden voll von unsortierten Giftstoffen hinterlässt. Irgendwann müssen die Müllhalden dann für teures Geld saniert, das heisst wieder instand gestellt werden. Zahlen tun es dann aber natürlich nicht mehr die, die jetzt Geld überkommen, wenn ihr ein neues Handy kauft und euer Vater einen teureren Vertrag mit der Gesellschaft abschließt. Ihr seht, hinter eurem Handy steckt eine ganze Geschichte, die ihr wahrscheinlich gar nicht dran gedacht habt, wo ihr es bekommen habt. Und so gibt es ganz viele Bereiche, die in unserem Alltag nachhaltiger gestaltet werden könnten. Meistens bedeutet das aber auch, dass wir müssen auf gewisse Bequemlichkeiten und Gewohnheiten verzichten, die wir uns ohne zu merken angewöhnt haben. Hinter jedem Produkt, das ihr konsumiert, steckt eine Geschichte. Wenn ihr auch ein bisschen an die denkt, wenn ihr das Produkt kauft oder benutzt, ist schon wieder ein Schritt in eine nachhaltige Zukunft gemacht worden. Ich hoffe, ihr werdet der Menschheit noch viel helfen können, dass sie noch viel so Schritt wird machen können. In dem Sinn, macht's gut. Ciao zusammen.

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2: Herzlich willkommen zu einer weiteren wunderbaren Sendung vom Radio Power-Up. Mein Name ist Mathis und ich begleite euch in den nächsten 15 Minuten. Ja, unser heutiges Thema sind indigene Völker und ich werde euch etwas über Indianer berichten. Direkt nach dem Lied I Keep Rolling.

0: 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Ja, ich persönlich finde die Indianer ein sehr spannendes Vor. Doch leider geht es ihnen heute nicht so gut. Aber wir müssen erst am Anfang anfangen. Die Indianer als einheitlicher Stamm gibt es nämlich eigentlich gar nicht. Es gibt viel eher ganz viele verschiedene Stämme. Wo Indianer sind alles Ureinwohner von Amerika. Der Begriff Indianer ist nämlich erst im 19. Jahrhundert eingeprägt worden. Vorher hat man von Indios oder Inder gesprochen. Wieso man Inder gesagt hat, ist wegen Christus Kolumbus, der gedacht hat, dass er in Indien angelangt ist. Aber das ist eine andere Geschichte. Aber es hat auch ganz viele verschiedene Stämme gehabt und jeder Stamm hat eine eigene Kultur gehabt. Und die Stämme sind wirklich verschieden gewesen. Die einen haben die Federn getragen, die anderen im Süden beispielsweise haben nicht mal ansatzweise gewusst, was das sein soll. Wenn man an Indianer denkt, denken viele direkt an ein kriegerisches Volk. Aber das ist eigentlich gar nicht so. Indianer sind eigentlich sehr friedlich gewesen. Vor allem denen, wenn sie ihre Unterlegenheit erkannt haben. Also, wenn sie gesehen haben, dass ihre potenziellen Gegner viel stärker waren als sie. Sie haben eigentlich gar nicht gern gekämpft. Erst, wo die weißen Siedler angekommen sind, haben grosse Kriege angefangen. Und es hat viele Tote gegeben. Indianer haben beispielsweise auch keinen Grundbesitz gekannt. Die Vorstellung, dass jemand einem Land gehört, war völlig nie da gewesen. Das heisst nicht, dass sie zum Beispiel Schmuck oder andere Gegenstände nicht als ihren Besitz anerkannt hat, aber das mit dem Land ist erst gekommen, wo die weißen Siedler gekommen sind und etwas als ihr Eigentum anerkannt haben. Es hat damals etwa 500 bis 600 verschiedene Stämme gehabt und alle haben eine eigene Sprache und einen eigenen Dialekt geredet. Wenn man an die Häuser der Indianer denkt, denkt man oft an Zelt. Aber das ist eigentlich nur in den kleinsten Teil so. Die Apachen haben sich beispielsweise Hütten aus Grasmatten gebaut. Andere haben in Pfahlhäusern gelebt und wieder andere, wie die Pueblo-Stämme in Mexiko, haben in Felsen gewohnt. Indianer, die in Häusern gelebt haben, waren meistens sesshaft. Aber die, die in diesen bekannten Tipis gelebt haben, sind von Ort nach Ort gezogen. Oftmals stellt man sich auch einen Indianer auf einem Ross vor, aber Indianer haben eigentlich gar keine Rüsse gehabt, da die Rüsse erst mit den Europäern gekommen sind. Denn in Amerika gibt es eigentlich gar keine Rüsse. Wo die Europäer gekommen sind, haben sie auch andere Tiere wie Rinder, Schweine, Schafe und andere Tiere kennengelernt. Ich habe meine Angaben aus Wikipedia.
1: Indigene Völker sind die Ureinwohner der Erde. Weltweit werden laut den Vereinten Nationen rund 370 Millionen Menschen indigenen Bevölkerungsgruppen zugerechnet. Ihre Lebensgrundlage ist bedroht durch den zunehmenden Abbau natürlicher Ressourcen, die Folgen des Klimawandels, die fehlende Anerkennung ihrer Rechte. Darum macht sich jedes Jahr am 9. August der UN-Tag der indigenen Bevölkerungen aufmerksam. Wie viele indigene Völker es weltweit gibt, lässt sich nicht genau ermitteln. Die Vereinten Nationen schätzen, dass es weltweit Indigene mit 5000 verschiedenen Kulturen in etwa 90 Staaten leben. Sie machen knapp 5% der Weltbevölkerung aus. Von den 7000 Sprachen der Welt werden mehr als 4000 von den indigenen Völkern gesprochen. Das mit Abstand größte indigene Volk der Welt besteht aus über 100 Millionen Menschen. Und sie leben in Indien. Sie wird Adivasi genannt, eine Sammelbezeichnung für verschiedene indigene Völker. Dies geht aus der Volkszählung in Indien aus dem Jahr 2011 hervor. Eine weitere große Gruppe stellt die Amazighe, auch Berber genannt, mit 10 bis 30 Millionen Menschen, die vor allem in den nordafrikanischen Ländern Marokko, Algerien, Tunesien, Libyen und Mauretanien leben. Bekannte indigene Völker sind auch die Uiguren, die in China leben, die Aborigines in Australien, die Maori in Neuseeland, die nordamerikanischen Cheyenne, Cree und Shoshonen oder die Samen in Teilen Skandinaviens.
2: Indigene Menschen sind eigentlich einfach sozusagen die Ureinwohner, die schon immer dort wohnen. Aber obwohl sie zwar schon am längsten an diesen Orten sind, werden indigene Völker oft von anderen Leuten vertrieben oder schlecht behandelt. Entweder weil die anderen selber dort wohnen wollen oder weil es auch indigene Völker hat, die zum Beispiel im Regenwald wohnen. Und wie du vielleicht gehört hast, holzen sie den Regenwald immer mehr ab und damit auch zu Hause von ein paar indigenen Völkern. Um gegen solche Sachen etwas zu machen, gibt es verschiedene Organisationen. In der Schweiz und auf der ganzen Welt. Ich wollte mich mit solchen Organisationen genauer beschäftigen, um herauszufinden, was genau die Organisationen für die indigenen Völker machen. Mit zwei Organisationen konnte ich ein Interview führen. Die zwei Organisationen sind zum einen die Gesellschaft für bedrohte Völker und auch die Peace Brigades International. Durch diese zwei Interviews konnte ich etwas mehr über die Organisationen und ihre Arbeit für indigene Völker erfahren. Dann würde ich gerade mit der ersten Frage anfangen, und zwar die Gesellschaft für bedrohte Völker, also die Organisation, wenn die überhaupt ist gegründet worden und so aus welchem Anlass?
3: Jawohl, also die Gesamtorganisation ist etwa 1968 schon gegründet worden in Deutschland und in der Schweiz ist sie 1989 gegründet worden. Das ist wie die Schweizer Sektion, die sich dann nachher gebildet hat. Also man kann sagen, etwas über 20 Jahre nach der Gründung von der ursprünglichen Sektion hat es dann eine zweite gegeben. Und kurz vor ist auch noch Österreich dazugekommen, so hat sich das langsam ein bisschen ausbreitet.
2: Und was macht ihr denn in dieser Organisation?
3: Sagen wir haben uns von Anfang an auf die Menschenrechte konzentriert. Und weil ja das so ein breites Gebiet ist, haben wir dann gesagt, wir tun uns konzentrieren auf die Rechte von Minderheiten und auf die Rechte von indigenen Völkern. Das ist manchmal gleichwertig. Häufig sind indigene Völker zum Beispiel eine Minderheit im Land. Aber es gibt auch Minderheiten, zum Beispiel Kurden in Türkei, wo man jetzt nicht sagt, sie sind indigen. Oder bei uns in der Schweiz sind es so die Roma, Sinti und Jenische, wo man auch nicht als indigene bezeichnet, sondern als eine Minderheit. Und wir tun es einfach für diese zwei Gruppierungen, für dass sie können ihre Rechte selber ausüben, Selbstbestimmung und so weiter. Für das setzen wir uns ein.
2: Und für was bist du persönlich zuständig?
3: Also ich bin eigentlich, als ich gekommen bin, bin ich einfach als Geschäftsleiter. Wir nennen es auch jetzt Co-Geschäftsleiter, weil wir das teilen mit zwei Personen. Und ich mache so, verantworte so die ganze inhaltliche Arbeit, die Kampagne, die wir durchführen und so. Und dann tun unsere Leute tun dann quasi Kampagnenarbeit dann durchführen. Sie gehen zum Beispiel auf Brasilien oder in Norden oder so, treffen sich mit den entsprechenden Leuten und machen die Kampagne. Und ich habe wie jetzt Gesamtverantwortung über das.
2: Okay, merci. Und ich habe der Webseite gesehen, dass es so heisst, die indigenen Menschen sind die, die am stärksten benachteiligt sind. Warum genau ist das so?
3: Man muss die ganze Geschichte von der Kolonialzeit her und so anschauen, wo ja, sagen wir jetzt, Europäer, weisse Leute gekommen sind und sowohl in Afrika wie in Südamerika wie in Asien und so, ganz die Länder einfach im Besitz genommen haben. Die heissen erobern eine mit Waffengewalt und so. Ihnen meistens auch die besten Ressourcen gestohlen, wie Gold oder sonstige Schätze, die sie hatten. Und so von dort her ist ein sehr starkes Ungerechtigkeitsgefälle entstanden. Und Kolonialleute haben dann ein System gemacht, wo sie einfach die lokal lebende Indigene, das heisst, die, die schon immer dort gewesen sind oder schon lange vorher, haben sie einfach unterdrückt. Und häufig haben dann die Neuen, die Kolonisatoren, plus dann so Mischlingskinder und so weiter, hat sich eine eigene Kultur gebildet. Und fast in allen Ländern ist es immer gewesen, auf Kosten von den Leuten, die schon länger dort gewesen sind, die so quasi als primitiv primitiv oder ja, hinterhältig oder so irgendwie bezeichnet worden sind. Und erst mit der Zeit hat man gemerkt, ja, hallo, das sind ja genauso Menschen wie wir auch, wo man sollte mehr Recht geben und so, weil denen ist eigentlich alles weggenommen worden. Und so ist dann die ganze Bewegung gekommen von Indigenen, die selber sagen, wir wollen jetzt unsere Rechte zurückhaben und so weiter. Wir wollen mitbestimmen können, wie das Ganze läuft für uns und in den politischen Prozessen und so weiter.
2: Mhm. Und also ihr unterstützt ja die indigenen Völker, dass sie eben dass sie mehr Recht haben und so. Hat es da irgendeine Methode oder so, die besonders gut hilft oder so? Mhm.
3: Wir nennen das mit dem englischen Begriff Free, Prior and Informed Consent. Man kann das sagen, es ist Einwilligung zu allen Projekten, die auf dem Gebiet, wo indigene Leben sollen, stattfinden. Und man kann das mit der Schweiz vergleichen, die sogenannte Gemeindeautonomie. In der Schweiz kann zum Beispiel nicht einfach ein, sagen wir jetzt mal, amerikanischer Konzern kommen und sagen, wir tun den Stadtwald von Zürich oder von Aargau oder weiss nicht was alles, jetzt einfach kahl schlagen, holen das Holz draus und hauen nachher wieder ab. Das geht in der Schweiz nicht. Das müsste dann über, sagen wir, Aarau oder Stadt Zürich oder so, müsste ein richtiges Bewilligungsverfahren laufen. Und meistens geht es dann vor das Gemeindeparlament oder sogar vor die Gemeindeversammlung, die dann abstimmt, ob man das haben will. Und wenn man das haben will, muss die Firma auch eine Entschädigung zahlen für das, was sie aus dem Wald holen, zum Beispiel. Und das ist das Prinzip, das wir weltweit errichten wollen. In den meisten Ländern haben die indigenen Gemeinschaften gar keine Rechte, obwohl sie ja schon immer dort gewesen sind und die Leute nachher zusätzlich gekommen sind, dürfen sie nicht bestimmen, was mit ihrem Gebiet passiert. Und darum eben der Free, Prior and Informed Consent, der gibt es unterdessen auch bei internationalen Konventionen. Das heisst, das sind so Gesetzgebungen, wo sich die Länder eigentlich daran halten sollten. Und dann wird man, dass die Gemeinschaften zuerst konsultiert werden und dann befragt werden. Und erst, wenn sie Ja sagen zum ganzen Projekt, erst dann das gebaut werden. Und das ist hoch umstritten, weil die Firmen wollen nicht mitmachen, sie wollen einfach reingehen und das Material rausholen und so. Und die lokalen Staaten wollen dann eigentlich auch nicht mitmachen, weil sie müssen plötzlich den indigenen Gemeinschaften mehr Recht geben, als was sie bisher gemacht haben.
2: Und also, ich habe gesehen, ob das dann schon so viel Erfolg gehabt hat und so. Hat es momentan so ein Ziel, das ihr anstrebt?
3: Man kann sagen, wir wollen gerne, dass alle Firmen, die Sitz in der Schweiz haben, sei jetzt das zum Beispiel meine Firmen wie jetzt Glencore oder Finanzfirmen wie Credit Suisse und UBS oder Versicherungsfirmen oder so, wenn immer sie tätig sind in einem anderen Land, in einem Projekt, das finanzieren oder eben bei Glencore sogar selber durchführen, dass sie genau den Free, Prior and Informed Consent von den Leuten reinholen, sobald solche betroffen sind. Also wir machen zum Beispiel Beschwerden gegenüber Banken, die etwas finanzieren, die die Leute vor Ort nicht respektieren. Mit dem Ziel, dass sie nachher all das respektieren. Also ist eigentlich unser Ziel, dass alle Firmen, die von der Schweiz aus tätig sind, sauber werden und die Interessen der Leute vor Ort und damit eben auch die Umwelt schützen.
2: Und ich glaube, da würde ich schon zur letzten Frage kommen. Und zwar, was könnte ich persönlich für die indigenen Völker machen?
3: Es gibt immer wieder auch so eine Abstimmungen. Zum Beispiel vor anderthalb Jahren ist die Konzernverantwortungsinitiative zur Abstimmung gestanden. Du bist jetzt, glaube ich, gerade noch ein bisschen zu jung, um selber abstimmen. Aber sobald du darfst, dann, dass du dann auch dich gut informierst und würdest all das bejahen, wo mehr Schutz gibt von den Indigenen. Das sind aber natürlich nicht so viele Abstimmungen. Oder? Die ist ja damals verloren gegangen und so. dann sicher auch die richtigen Leute wählen, wenn es ins Parlament geht. Und dann im Konsum, eben beim Einkaufen, hat es noch viele Möglichkeiten. Da muss man immer wieder nachfragen, woher kommt zum Beispiel, wenn jetzt heisst, es ist fleißig von Brasilien, dass man dann schaut, ja, hallo, Brasilien, ist das vielleicht Regenwaldzerstörung? Ist das vielleicht sogar aus einem Reservat von Indigenen und so? Dass man dann, wenn man nicht sicher ist, lieber das Produkt nicht kauft und sagt man, ein Bio-Fleisch von der Schweiz kauft, statt irgendwie ein Billigfleisch aus Brasilien, das vielleicht aus dem Amazonas kommt. Und so gibt es verschiedene Möglichkeiten, oder auch zum Beispiel uns unterstützen und so. Also auch einen Mitgliedschaftsbetrag zu zahlen oder so. So gibt es verschiedenste Möglichkeiten, wie man sich selber kann engagieren kann.
2: Danke vielmals. Als nächstes hörst du noch das Interview mit der Katja Abbey. Sie ist auch Geschäftsleiterin und zwar von der Organisation Peace Brigades International. Ob könntet ihr eure Organisation kurz vorstellen?
4: Ja, sehr gerne. Also unsere Organisation ist Peace Brigades International. Wir sind, wie der Name schon sagt, eine internationale Organisation, die 1980 in Kanada ist gegründet wurde. Es ist eine Friedens- und Menschenrechtsorganisation. Und hier in der Schweiz gibt es eine Ländergruppe, die 1983 ist gegründet wurde.
2: Und für was seid ihr persönlich in dieser Organisation zuständig?
4: Also ich bin jetzt seit 2 Jahren Geschäftsführerin von der Organisation und ich bin also abgesehen von der Leitung vom Verein zuständig für die Sensibilisierungsarbeit und für die Betreuung der Freiwilligen.
2: Mhm. Merci. Ich habe gelesen, dass euer Hauptanliegen so der Frieden und soziale Gerechtigkeit und so ist. Und wie setzt ihr das Anliegen um?
4: Also wir sind ganz spezifisch im Schutz von Menschenrechtsverteidigerinnen und Verteidigern tätig. Und das sind wir in verschiedenen Konfliktgebieten auf der Welt. Und unsere Organisation funktioniert auf Anfrage von sozialen Bewegungen, eben in Konfliktgebieten, wo uns dann um Schutzbegleitung anfragt. Also das bedeutet, wir entsenden Freiwillige aus verschiedenen Ländern, auch aus der Schweiz, wo nachher Organisationen und Menschenrechtsverteidigerinnen und Verteidiger, die bedroht werden, die begleiten vor Ort, damit sie können ihre Arbeit weiterhin durchführen können. Wir stärken sozusagen den Rücken stärken und das machen wir mit gewaltfreien Methoden. Wir sind sozusagen wie Bodyguards, die aber unbewaffnet zu Aktivistinnen und Aktivisten begleiten, die sich für ihr Land, für Frieden und Menschenrechte einsetzen.
2: Du hast gerade schon Gewaltfreiheit erwähnt. Das ist ja auch eines von euren 5 Grundsätzen. Hat diese Grundsätze eine grosse Bedeutung in eurer Organisation?
4: Ja, das ist sehr, sehr wichtig für uns. Also wir begleiten nur Organisationen und Personen, die sich gewaltfrei für einen sozialen Wandel einsetzen, also für Frieden in ihrem Gebiet, wo wir tätig sind. Und weil wir halt davon überzeugt sind, dass nur friedliche Konfliktlösungen auch zielführend sind. Also wir denken, es ist nicht möglich, durch Gewalt einen Konflikt zu lösen. Und vielleicht noch kurz dazu, also das kommt aus der Tradition von Mahatma Gandhi raus. Also er hatte die Idee, eine Friedensarmee zu gründen, um eben den Konflikt dazwischen zu treten, um eben so Konfliktpartner jetzt besänftigen und durch Gespräche zum Beispiel und Gespräche mit den Behörden und zwischen den Konfliktparteien, also auch mit Mediation, können dazu zu kommen, dass man eben die Konflikte anders löst als mit Gewalt.
2: Weiß ich mal. Und somit so ein bisschen zu den indigenen Völkern zu kommen. Wie würdet ihr überhaupt erstmal den Begriff indigene Völker definieren?
4: Also wenn man es aus der Sicht nimmt von der UNO und der Menschenrechtskonventionen, indigen bedeutet ja einheimisch, also das sind Völker, die auf einem spezifischen Territorium auch seit vielen Generationen leben und oft eben auch unterdrückt und diskriminiert werden, also vielen Orten aufgrund von der Kolonialisierung, also schon vor hunderten von Jahren. und die auch weiterhin ausgrenzt werden. Und indigene Völker haben meistens eine eigene Kultur, eigene Lebensweise, eigene Weltanschauung, die sich eben unterscheidet von der dominierenden Gruppe oder eben der sozialen Gruppe, die der Macht sind in dem Staat oder in dem Land.
2: Und was macht ihr als Organisation so hauptsächlich für die indigenen Völker?
4: Also momentan ist es ein ganz grosses Problem, dass es wirtschaftliche Projekte gibt, die oft auf dem Land oder Territorium von indigenen Völkern durchgeführt werden. Also das sind zum Beispiel Bergbauprojekte, also dass Gold oder andere Metalle ausgeschöpft werden. Und das wird, die Projekte werden umgesetzt, ohne dass man eben die indigenen Völker fragt, ob sie damit einverstanden sind. Und das führt auch zu sehr grossen Umweltschäden und auch Schäden in der Gesundheit von der Bevölkerung. Und dort wird auch sehr viel Widerstand geleistet von den indigenen Völkern. Und es kommt eben zu sehr schlimmen Menschenrechtsverletzungen. Also wer sich eben gegen solche Projekte wehrt, wird oft eingesperrt oder sogar umgebracht. Und das ist eben genau der Bereich, wo wir sehr viele Aktivistinnen und Aktivisten begleiten, also jetzt gerade auch in Lateinamerika, um sie eben können schützen, damit sie können ihre Arbeit zugunsten der Menschenrechte ausführen können. Also das ist ein Schwerpunktthema, das uns auch hier in der Schweiz betrifft, weil sehr viele Konzerne auch hier ihren Sitz haben und wo wir eben darauf hin wollen, wirken, dass auch die grossen Konzerne ihre Pflichten wahrnehmen, zum Menschenrecht auch in anderen Ländern zu schützen.
2: Dann würde ich auch schon zur letzten Frage kommen. Und zwar, was kann ich selber für die indigenen Völker machen?
4: Also ich denke, es ist sehr wichtig, sich eben zu informieren, was momentan auf der Welt passiert. Also es ist zum Beispiel, wenn ich ein neues Handy kaufen, sich Fragen zu stellen, ja, woher können wir denn die Rohstoffe, das Handy herzustellen, hat das etwas zu tun, vielleicht eben mit Konzernen, die Menschenrechte nicht achten, um die Metall zum Beispiel auszuschöpfen. Da muss man sich auch fragen, zum Beispiel, wenn man auch schon eine Banane einkauft im Supermarkt, ja, woher kommen denn die Bananen? Wie werden die angepflanzt? Hat es zum Beispiel das Label darauf, dass sie mit fairem Handel hergestellt wurden oder nicht? Ich denke, in unserem eigenen Konsumverhalten kann man sehr viel beeinflussen, wo eben kann, indigene Völker unterstützen ihren Kampf für das Menschenrecht, für dass sie können auf ihrem Land weiter leben können, ohne eben diesen Bedrohungen ausgesetzt zu werden durch so grosse Megaprojekte. Das ist, denke ich, ist wichtig, sich zu informieren. Und man kann sich eben nachher bei Abstimmungen dann, man kann abstimmen, einsetzen dafür, dass die Schweiz dafür sorgt, dass Menschenrechte im Ausland gehalten werden.
2: Danke vielmals.
4: Ja, bitte, gern geschehen.
2: Ich habe die Interviews mega spannend gefunden und habe auch viel Neues lernen über die indigenen Völker und was für eine Rolle da die
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3: Wir, also alle Menschen, leben ja auf der Erde. Die Erde ist ein Planet. Mit 8 anderen Planeten dreht die Erde sich um die Sonne. Aber zuerst mal zu den Jahreszeiten. Damit du jetzt weißt, warum es Jahreszeiten gibt, musst du zuerst wissen, dass die Erde einen Nord- und einen Südpol hat. Der Südpol ist oben an der Erde. Dort ist die Arktis. In der Arktis leben zum Beispiel Eisbären. Und unten an der Erde ist der Nordpol. Dort ist die Antarktis. In der Antarktis leben zum Beispiel Pinguine. Wenn bei uns ein Jahr vorbei ist, hat sich die Erde einmal ganz um die Sonne gedreht. Die Erde dreht sich aber nicht einfach gerade, also mit der Arktis oben und der Antarktis unten, um die Sonne, sondern sie ist immer leicht schräg. Wegen dem schaut mal der Nordpol und mal der Südpol mehr zur Sonne. Und so entstehen Jahreszeiten. Die Erde dreht sich in einem Jahr um die Sonne und während dem Sommer scheint die Sonne mehr zu uns, aber im Winter ist eben die Erde so gedreht, dass wir die Sonne nur kurz sehen. Also, dass wir nur kurz zur Sonne gedreht sind. Und hast du gewusst, in Ländern wie zum Beispiel Neuseeland oder Australien sind die Jahreszeiten genau umgekehrt wie bei uns. Also, wenn bei uns zum Beispiel Sommer ist, ist bei ihnen Winter. Ich würde dir gerne ein kleines Sprüchli lernen, damit du dir die Reihenfolge der Planeten merken kannst. Das Sprüchli hat mir nämlich mal mein Lehrer beigebracht und ich kann mir immer noch die Reihenfolge merken. Also es hilft wirklich. Und zwar ist die Reihenfolge so, dass zuerst der Planet kommt, der am nächsten zur Sonne steht und als letztes kommt der, der am weitesten weg ist. Das Sprüchli geht so. Mein Vater erklärt mir jeden Sonntag unseren Nachthimmel. Du musst dir eigentlich vor allem die Anfangsbuchstaben merken. Das M von mein steht für Merkur, das Z von Vater für die Venus, das E von erklärt für die Erde, das M von mir für Mars, das J von jeden für Jupiter, das S von Sonntag für Saturn, das U von unserem für Uranus und zu guter Letzt das N von Nachthimmel für Neptun. Also mein Vater erklärt mir jeden Sonntag unseren Nachthimmel. Es ist auch ein bisschen schwierig, sich das alles zu merken, aber wenn du dir einfach das Sprüchli merken kannst, dann reicht das auch schon, weil dann weisst du auch den Anfangsbuchstaben von jedem Planet.
4: Auf der Südhalbkugel der Erde herrschen die jeweils dann im auf der Nordhalbkugel entgegengesetzte Jahreszeit. Ist es im Süden Sommer, so ist es im Norden Winter. Und umgekehrt. In den tropischen und subtropischen Gebieten, beidseits vom Äquator, sind jahreszeitliche Veränderungen weniger ausgeprägt. Stattdessen treten die Regen- und Trockenseiten auf. Im Jahreslauf lassen sich im Äquator nachher Tropen zwei Regenzeiten unterscheiden. Mit zunehmender geografischer Breite haben sie ineinander über und werden so zu zwei Gipfeln von einer einzigen Regenzeit, die sich je nach Hemisphäre verschieden ausprägt. Zwar läuft die Erde auf einer Bahn um die Sonne, die elliptisch und nicht kreisförmig ist, sodass die Distanz zu der Sonne variiert. Doch betreffen dadurch den entstehenden Unterschied allein die Lichtintensität und sind wegen geringer Bahnextremitäten von der Erdbahn nicht ganz so gross. In der sonnenfernsten Bahnpunkt durchläuft die Erde in der ersten Juliwoche und im Sommer auf der Nordhalbkugel. Die im Jahresverlauf wegen der exzentrischen Umlauf das leicht veränderte Entfernung von der Erde zu der Sonne ist also nicht die Ursache für die Jahreszeiten. Die Änderung zwischen Perihel und Apelldurchgang macht lichtlich gegenwärtig die Südwinter ein bisschen strenger und die Nordwinter ein bisschen milder, als sie bei einer kreisförmigen Erdbahn wären. Unter den derzeitigen Umständen ist die Erde im Nordwinter an ihrem sonnenhöchsten Punkt und um den 3. Januar herum in einer Entfernung von 147,1 Millionen Kilometer. Im Südwinter ist sie am weitesten von der Sonne entfernt. sogar den 5. Juli in einer Distanz von rund 152,1 Millionen Kilometer. Der Grund für die Jahreszeiten auf der Erde liegt im Winkel und der Dauer von der Sonnenstrahlung. Beträgt die Extrema in den Winkel im Sommer 60 Grad bis 65 Grad und in den möglichen Sonnenscheindauern in Mitteldeutschland 16 bis 17 Stunden. Im Winter sind sie hingegen 7 bis 8 Stunden, vorzugsweise Winkel von nur 13 bis 18 Grad. Aufgrund von der gravitativen Einwirkung, hauptsächlich vom Mond und der Sonne, auf den rotierenden Erdkörper führt die Erdachse der Präzisionsbewegung aus, sodass die Lage der Bezugspunkte der Sonnenwende und Tag-Nacht-Gleiche allmählich verschiebt und in 26'000 Jahren einmal rückläufig rund um die Erdbahn wandert. Auf den Frühlingspunkt bezogen die tropische Jahre dauert daher rund 20 Minuten kürzer als ein fix Sternhintergrund bezogener vollständiger Umlauf von der Erde um die Sonne. An der Länge des vom tropischen Jahr orientiert sich die sogenannte bürgerliche Jahr- und kalendarische Zeitrechnung. Die tropische Jahreslänge wird für das Kalenderjahr im gregorianischen Kalender durch das Einfügen von Schalttagen angenähert, womit sich typische Verschiebungen für kalendarische Angaben vom Anfang vom Jahreszeiten ergeben, beispielsweise für den Herbstanfang. Außerdem dreht sich infolge von Bahnstörungen durch andere Planeten die Apsidenlinie in gut 111'000 Jahren einmal rechtläufig. Wegen diesen einander gegenläufigen Bewegungen läuft Perihel in rund 21'000 Jahren einmal durch alle Jahreszeiten. In etwa 10'000 Jahren wird der sonnennächste Bahnpunkt mit der nördlichen Sommersonnenwende zusammengehauen. Die winterlichen Jahreszeiten auf der Nordhalbkugel werden dann länger und sonnenferner stattfinden als heute. Im Gegenzug wird die Südhalbkugel kürzer und sonnennähere Winter bekommen.
1: Jahreszeiten sind Teile eines Jahres. In vielen Ländern unterscheidet man die 4 Jahreszeiten in Frühling, Sommer, Herbst und Winter. Aber es gibt manche Völker, die es anders einteilen. Und darum haben sie auch mehr Jahreszeiten. Die Erde hat eine Achse. So nennt man die gedachte Linie durch Nordpol und Südpol, um die sie sich dreht. Außerdem umkreist die Erde die Sonne, und zwar einmal pro Jahr. Die Erdachse steht schief auf der Umlaufbahn. Das sieht man auch bei jedem Globus. Die Schiefstellung von der Erdachse ist auch der Grund für Jahreszeiten. Die Bahn von der Erde um die Sonne ist kein perfekter Kreis. Darum ist die Erde nicht immer gleich fern von der Sonne. Viele Leute glauben aber, dass das für die Jahreszeiten wichtig ist. Also damit meine ich, es wäre Winter, wenn die Sonne mehr entfernt ist. Aber in echt hat das fast keinen Unterschied. Weil es kommt eigentlich darauf an, wo die Sonne über die Erde steht. Wie kommt es vom Sonnenstand zu den Jahreszeiten? Je steiler das Sonnenlicht von oben auf die Erde fallen tut, desto mehr wärmt es auf. Aber wenn es noch flach auf die Erde geht, kann es nicht so fest aufwärmen. Und deshalb ist es auf der Nordhalbkugel wärmer als auf der Südhalbkugel. Aber nach einem halben Jahr ist es dann umgekehrt. Also auf der Nordhalbkugel ist es kälter als auf der südlichen Halbkugel.
5: Die Erde hat Achsen. So nennt man die gedankte Linie durch den Nordpol und den Südpol. Das ist, wo die Erde sich rundherum dreht. Außerdem umkreist die Erde die Sonne, und zwar einmal pro Jahr. Die Erdachse steht schief auf der Umlaufbahn. Das sieht man auch beim Globus, also eigentlich bei jedem Globus. Die Schiefstellung der Erdachse ist der Grund für die Jahreszeiten. Die Bahn der Erde und die Sonne ist kein richtiger Kreis. Darum ist die Erde nicht immer gleich fern von der Sonne. Viele Leute glauben, dass das für die Jahreszeiten wichtig ist. Es wäre im Winter, weil wir weiter von der Sonne entfernt sind. Aber in Wirklichkeit machen die Unterschiede aber fast nicht aus. Es kommt darauf an, wo die Sonne über der Erde steht. Wo steht die Sonne über der Erde? Im Laufe des Jahres gibt es 3 besondere Orte, wo die Sonne am Mittag stehen kann. Einer ist der nördlichste Ort, ihn nennt man den nördlichen Wendekreis. Es ist ein breiter Kreis, der sich rund um die Erde zieht. Die Sonne nähert sich immer vom Süden her. Jeden Mittag ein bisschen mehr. am 20., 21. oder 22. Juni erreicht sind und erscheint später wieder immer näher über dem Äquator. Der Tag, wo an dem die Wende stattfindet, nennt man die Sommersonnenwende. Der nächste Ort ist der Äquator. Drüber steht die Sonne am 21. oder 22. September. Tag und Nacht sind dann bei uns gleich lang. Darum redet man an dem Datum von Tag und der Nacht gleich. Dann wandert die Sonne mittags weiter an den dritten Ort. Er liegt am weitesten im Süden, über dem südlichen Wendekreis. Das ist eben ebenfalls ein breiter Kreis. Die Sonne erreicht ihn am 20. oder 21. Dezember. Dann sind bei uns Tage am kürzesten und werden dann wieder länger. Darum nennt man an dem Tag, an dem die Wende stattfindet, die Wintersonnenwende. Der vierte Ort ist auch der zweite, nämlich wieder der Äquator. Dort kommt der Höchststand der Sonne also zum zweiten Mal vor, nämlich am 21. oder 22. März. Tag und Nacht sind dann bei uns wieder gleich lang. Es kommt dann nochmal zur Tag- und Nachtgleiche. Aber wie kommt es jetzt vom Sonnenstand zu den Jahreszeiten? Je steiler das Sonnenlicht von oben auf die Erde fällt, desto mehr wärmt es sich auf. Fällt das Licht noch flach auf die Erde, so kann es nicht so stark aufwärmen. Das bedeutet jetzt also, dass sich die Erde ja dreht und die Sonne aber immer gleich auf die Erde scheint, ist es teilweise auf der Nordhalbkugel wärmer und auf der Südhalbkugel kälter. Also
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8: Hallo miteinander! Wir, Selina und Sarina, sind wieder zurück hier im Studio in Trage für unseren Podcast «Friedliches Zusammenleben». Und heute tauchen wir ein bisschen in die Geschichte vom Kinderdorf ein, um herauszufinden und vielleicht auch ein bisschen besser verstehen, was Kinderdorf überhaupt mit friedlichem Zusammenleben zu tun hat.
9: Letztes Mal sind wir ja noch hängen geblieben bei den drei Wörtern Akzeptanz, Toleranz und Respekt. Und auch auf diese drei Wörter gehen wir in dieser Sendung noch mal ein bisschen genauer drauf ein.
8: Selina, du arbeitest ja schon ziemlich lange hier im Kinderdorf. Wie viele Jahre inzwischen schon?
9: Ja, inzwischen sind es schon ganze 6 Jahre.
8: Da nehme ich an, da kannst du die Geschichte vom Kinderdorf schon fast im Schlaf erzählen.
9: In der Lehre haben wir da müssen lernen, dass wir die Geschichte erzählen können, wenn Gäste ins Kinderdorf kommen. Ich erzähle es jetzt euch so, wie ich es auch sonst erzählen würde oder so, wie ich es gelernt habe, zum erzählen. Es ist so, dass nach dem Zweiten Weltkrieg hat es ganz viele Kinder gehabt, die keine Familien mehr hatten, kein Haus oder kein Dach über dem Kopf und sind somit allein gewesen. Diesen Kindern sagt man Waisenkinder. Der Walter Robert Gorti, der ist der Gründer vom Kinderdorf. Er hat 1946 zum genau sein, also da kannst du dir vielleicht nicht ganz vorstellen, die Zahl, aber das ist schon lang her und damals hat eben der Walter Robert Gorti die Idee gehabt, um ein Dorf zu gründen, wo ein Ort ist für die Kinder, die eben nichts mehr hatten, dass die hier hinkommen können und wieder ein normales Leben führen können, indem sie

0: wieder zu Hause bekommen. Die Idee hat er dann in Wirklichkeit gebracht und hat einen Aufruf gestartet und hat gefragt, wer das denn bereit wäre, um ihm helfen, so ein Kinderdorf aufzubauen. Weil du musst dir vorstellen, nach dem Zweiten Weltkrieg war sehr viel zerstört gewesen. Das heisst, man hat auch kein Geld gehabt, um irgendetwas zu bauen. Geschweige denn ein ganzes Dorf. Ganz viele Handwerkerinnen und Handwerker sind da ins Kinderdorf auf Drogen in die Schweiz gekommen, in ein ganz kleines Dörfli. Also ist das Dorf aus ganz viel Handarbeit entstanden und das Dorf steht bis heute noch.
1: Der Walter Robert Gotti ist ja inzwischen leider verstorben und deshalb ist es halt nicht gegangen, dass wir ihn für ein Interview hier ins Studio einladen. Was ich aber stattdessen gefunden habe in unserem Archiv, sind ein paar Aufnahmen von der Anuti Gotti, Frau vom Herr Gotti, die ziemlich gut überbringen, was denn der damalige Grundgedanke vom Kinderdorf war.
2: Im Kinderdorf wird Ethik gelebt. Er hat ja dann immer sich überlegt, er will etwas gründen, ein Friedensinstitut, wo man einfach sich Gedanken macht, warum ist der Mensch ein Menschenmörder, hat er formuliert. Dann ist der Zweite Weltkrieg zu Ende gegangen. Und dann hat sich ergeben, dass er den Akademieplan hat können umsetzen, die Kinder von denen finden, die sich totgeschlagen haben, zusammen aufwachsen in einem Dörfli, wo sie sich begegnen und wo sie sehen, der andere ist einer wie ich, keine Unterschiede, ob Farbe oder Religion oder Kultur, dass wir alle Menschen sind. Und jetzt sind die Kinder von 12 verfeindeten Nationen, die gelernt haben, in Frieden aufzuwachsen. Die Grundidee Erziehung zu Frieden in diesen Kindern, in Jugendlichen einzupflanzen, nämlich die können unsere Welt weiterführen. Dass sie ein Ziel haben, den Nächsten als Mensch und nicht als Feind, als anderartiger betrachten, mit all seinen Fehlern und seinen Vorzügen, die sie haben. Und jeder Mensch, ob weiß oder schwarz oder gelb, dass er so ist, ist nicht sein Verdienst, es ist reiner Zufall. Und dass, wenn jeder das bedenkt, dann nimmt er den anderen, wie er ist, und tut sich nicht über ihn stellen.
0: Jeder Mensch so nehmen, wie er ist. Damit man das kann, braucht es auf dieser Welt vor allem ganz viel Respekt und Toleranz.
1: Neben respektieren heisst, zu verstehen, dass andere Menschen andere Gefühle und Bedürfnisse haben und dass man auf das Rücksicht nimmt.
0: Tolerieren heisst, auch wenn es einmal ein bisschen unangenehm oder ärgerlich ist, das auszuhalten und zulassen und zum Beispiel nicht gerade hässig werden oder umschreien. Meistens nützt das ja eh nicht so viel.
1: Schlussendlich will ja eigentlich jeder so sein, wie er wirklich ist und sich nicht müssen verändern. Stell dir mal vor, wie bunt die Welt denn wäre.
0: Und das macht das Ganze auch spannend. Und das Kinderdorf beweist da ganz gut, dass Menschen mit anderen Kulturen und aus verschiedenen Ländern ganz friedlich zusammenleben und voneinander lernen, wie der ehemalige Bauhelfer vom Kinderdorf Peter Schulz erklärt hat.
3: Das großartige Erlebnis, was ich hier hatte und was ich mitbekam, was ich mitgenommen habe, ist, dass man wer auch immer und woher auch immer, es sind Menschen und mit denen kann man zusammenleben, wenn man will. Aber man muss guten Willen haben. Und das habe ich hier in Übermaß erlebt. Wir sind Menschen und wir sollen aufeinander zugehen und probieren, einander zu verstehen und zu achten und zu anerkennen. Und das wünsche ich mir, dass das auch weiterhin, in welcher Form auch immer, hier so geschieht und dass es ein Experimentierfeld bleibt für menschliche Zusammenarbeit und menschliches Understanding.
1: Inzwischen wohnen ja bei uns im Kinderdorf keine weissen Kinder mehr, weil über die verschiedenen Jahre haben sich unsere Projekte ziemlich entwickelt.
0: Dass Kinder auf der ganzen Welt dürfen in die Schule gehen, helfen wir in 12 verschiedenen Ländern, Schulen aufzubauen. Das Kinderdorf in Trogen ist inzwischen ein Ort für ganz viele verschiedene Begegnungen.
1: Ja, wir haben zum Beispiel Lager da bei uns oder halt ab und zu auch mal einzelne Tage, wo Gruppen oder Schulen zu uns kommen und uns da ein kleines Besuchchen im Kinderdorf abstatten. Und das Ziel von diesen Projekten ist aber eigentlich immer, Menschen zu verbinden. Wie das zu friedlichem Zusammenleben führt, erklärt euch gerade Susanne und der Pascal.
4: Ja, hallo, ich bin Susanne. Ich arbeite seit 15 Jahren im Kinderdorf Pestalozzi und schon seit vielen Jahren leite ich die interkulturellen Austauschprojekte im Kinderdorf.
5: Hallo miteinander, ich bin der Pascal und arbeite im Kinderdorf Pestalozzi. Meine Aufgabe im Kinderdorf ist, dass ich Kurs gebe zu Kinderrecht und Menschenrecht.
4: Interkulturelle Austauschprojekte heißt, dass Kinder und Jugendliche aus vielen verschiedenen Ländern Europas ins Kinderdorf kommen, unter anderem auch aus der Schweiz, und miteinander im Austausch sind, sprich sich begegnen, kennenlernen, ganz, ganz viele Gemeinsamkeiten entdecken können, aber eben auch Unterschiede entdecken können.
5: Frieden oder friedliches Zusammenleben, bin ich überzeugt davon, dass man das lernen kann. Ich glaube nicht, dass wir wären. Die ganze Welt wird einmal wie während einer Nacht schlafen, nachher verwachen und dann gibt es Frieden. Ich glaube, da braucht es viel Lernen und miteinander und voneinander. Zum Beispiel im Rahmen von Kurs, wie wir es im Kinderdorf machen. Weil dort kann man mega gut erfahren und erleben, wie es ist, wenn alle anders sind oder alle eine andere Meinung haben. Und was auch viel passiert ist, wenn wir jetzt zum Beispiel einen Kurs haben mit Kindern aus Serbien und Kindern aus Albanien, dann wissen wir vielleicht, dass es dort auch einen Konflikt gegeben hat oder immer noch einen Konflikt gibt heutzutage. Und dann sagen zum Beispiel einige von diesen Kindern, ich will nicht mit denen zusammenarbeiten, die habe ich nicht gern. Und dann im Rahmen von diesen Kurs merkt, hey, eigentlich sind da mega coole Kinder und Menschen und eigentlich ist es viel, viel besser, wenn wir zusammenspannen und zusammen etwas machen, so dass sich Freundschaften können entwickeln.
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1: Hallo miteinander, da sind wir wieder.
2: Hallo zusammen.
1: Heute haben wir eine spezielle Folge für euch. Wir haben nämlich ein Interview mit dem Maero führen. Er ist schon länger im Bereich der sozialen Netzwerke tätig. Darum war es sehr spannend, mit ihm über seine Erfahrungen zu reden.
2: Genau, wir haben dem Maero ein paar Fragen zu den Themen der letzten drei Folgen gestellt. Und jetzt hören alle gut zu, was er über seine Präsenz auf den sozialen Medien zu sagen hat. Wir hocken hier mit dem Maero. Der Maero ist Radiomoderator und macht Videos im Internet. Und wir kommen gerade zu der ersten Frage. Und zwar, hast du schon Erfahrungen mit Hate auf Social Media gemacht? Und wenn ja, wie gehst du damit um?
3: Ja, also ich glaube, jede Person, die irgendwie in ihrem Leben schon mal auf Social Media war oder vielleicht sogar etwas gepostet hat, hat Hate irgendwie mitbekommen. Aber 99% von dem Hate oder fast 100% von dem Hate sind banale Beleidigungen, die wir an mir abprallen und das interessiert mich überhaupt nicht. Also das hat mir noch nie affected oder eher negativ irgendwie Gefühl gehabt oder so. Wenn mich etwas negativ trifft, dann ist es eher im Zusammenhang von privatem Umfeld, also Leute, die mir nahestehen und die etwas vielleicht Negatives oder Schlechtes sagen. Das nehme ich mir viel eher zu Herzen, aber das könnte man auch nicht aus Hate bezeichnen.
2: Wie gehst du mit der Verantwortung um, dass du so viele Menschen übers Internet erreichst?
3: Ich bin mir der Verantwortung nicht jeden Tag bewusst, natürlich. Manchmal mehr, manchmal weniger. Aber was ich sicher mache, ist nie Sachen wie Glücksspiel, Alkohol, Drogen, irgendetwas in der Richtung zu verherrlichen oder solche Sachen bei mir auf meinem Kanal zu zeigen. Weil ich habe das Gefühl, es schauen mir doch schon junge Leute zu und ich habe kein Interesse, das in meinen Content einzubringen. Weil ich auch nicht das Gefühl habe, dass es in irgendeiner Art und Weise Mehrwert bringt und die jungen Leute nicht mit dem zu viel hätte konfrontiert sein. Genau.
2: Hast du Tipps für Kinder und Jugendliche, wie sie sich vor Hate-Kommentaren im Internet schützen können?
3: Die einfachste Sache ist natürlich, nicht auf Social Media Videos zu posten oder unterwegs zu sein. Die zweite Sache ist, wenn jemand dir irgendwie ganz blöd beleidigt mit einem Wort wie «Ey, du Arschloch!» Entschuldigung, habe ich das jetzt gesagt, aber so Wörter oder so Sachen, das kann einfach an dir abprallen, weil das hat, also ein Wort hat doch keine Bedeutung. Du dem Wort nicht so viel Bedeutung beiwohnen.

0: die direkt aussehen, was so eine Person über dir sieht oder so. Vor allem im Internet. Wenn es deine Kollegen sind, dann kannst du vielleicht mit ihnen reden und ihnen fragen, jo, wieso hast du das gesehen, was ist das Problem? Dann kannst du über das reden. Aber Leute im Internet, die musst du wirklich nicht zu ernst nehmen, weil so etwas ist so schnell geschrieben und oftmals wahrscheinlich auf dem anderen Ende gar nicht so richtig ernst gemeint. Weil im echten Leben würde sie das nicht ins Gesicht zeigen.
1: Wie gehst du mit konstruktiver Kritik um, die öffentlich geäußert wird?
0: Ich probiere regelmäßig alle Kommentare und Zeugs zu lesen. Und wenn ein konstruktiver Kommentar reinkommt, dann probiere ich den zu beantworten bzw. Irgendetwas darüber zu machen und mir das zu Herzen zu nehmen. Von dem her, konstruktive Kritik ist eigentlich das Beste, was ein Creator oder generell irgendeine Person in einem Arbeitsverhältnis könnte bekommen.
1: Was sind deiner Meinung nach die grössten Herausforderungen als Influencer in der heutigen digitalen Welt?
0: Oder ich habe das Gefühl, die grösste Herausforderung als Creator ist, nicht sich zu fest zu verkaufen für Sachen, wo man zum Beispiel keinen Bock hat. Also ich sehe leider zu oft Influencer, die Werbung machen für Sachen, wo sie eigentlich nicht dahinterstehen, für Sachen, wo sie wissen, dass es vielleicht nicht ein gutes Produkt ist und eine gute Sache ist. Und so wird das Vertrauen in Influencer bzw. Content Creator von allen Leuten geschmälert. Also die ZuschauerInnen haben immer mehr das Gefühl so, ja, die kleinen Influencer, die keine Ahnung, die erzählen nur ihnen selber, dass sie Geld bekommen. Und das ist eben genau das Problem. Das ist so die grösste Hürde, wo ich das Gefühl habe, wo es momentan geht und was eigentlich nur noch schlimmer wird.
1: Wie schützt du deine Privatsphäre, während du so viel von dir online preisgibst?
0: Meine Privatsphäre ist mir so mittelwichtig. Das tut jetzt vielleicht auf den ersten Moment komisch, aber das Ding ist, es ist ein Fakt, dass ich fast alles von mir preisgebe, sei es in meinen Livestreams, sei es auf Instagram oder irgendwo. Also ich gebe viel von meinem Leben preis, aber wichtige Sachen wie Adresse, wie solche Sachen, mit wem ich zusammen bin, was ich mache in meiner Freizeit und. Das sind gleich noch viele Sachen, die ich in meinem Leben privat halte, aber natürlich gebe ich viel von meinem Leben preis. Und das ist auch nicht, das ist auch nicht beispielhaft für die meisten Leute. Also ich gebe viel mehr Preis als die meisten Leute, habe ich das Gefühl. Genau.
1: Hat es schon mal Momente gegeben, wo du dir überlegt hast, deine Online-Präsenz einzuschränken oder ganz aufzugeben? Und wenn ja, welche?
0: Ja, es hat sicher Momente gegeben. Zum Beispiel, wenn ich am Studieren war und ich nicht mehr so regelmäßig irgendwas auf Social Media gemacht habe, habe ich gedacht, ja, sollte ich das noch machen oder sollte ich jetzt einen richtigen Beruf endlich mal angehen? Und das Ding ist, es gibt immer wieder so Momente in jeder Tätigkeit und ich habe das Gefühl, in einer Selbstständigkeit oder in Berufen, wo man kreativ muss sein, noch viel mehr. So Ups und Downs, aber man muss probieren, mit denen klarzukommen und die zu embracen. Also probieren, auch in der Down-Phase, wenn man sich schlecht fühlt, einfach weiterzumachen und Gas zu geben. Und ich glaube, das ist das Allerwichtigste.
2: Boah, das war echt spannend gewesen.
1: Ja, voll, das finde ich auch. An dieser Stelle möchten wir uns ganz herzlich bei Maelo für seine Zeit und für das tolle Interview, das er uns gegeben hat, bedanken. Wenn ihr noch mehr wollt über den Maelo erfahren, dann geht doch mal auf Instagram unter Maelo Romani vorbeischauen. Und somit wären wir schon am Ende dieser Folge angekommen. Wir hoffen, es hat euch gefallen und bis zum nächsten Mal.
2: Tschüss!

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0: 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Habt euch gern, habt euch lieb.
1: Jetzt wird's nachhaltig. In dieser Miniserie haben wir uns mit dem Thema nachhaltiges Essen auseinandergesetzt. Was Zoe, der Sammy und der Tommaso recherchiert haben, kommt euch in den nächsten Minuten auf die Ohren. In den nächsten paar Minuten soll es im Rahmen unserer Reihe Essen und Nachhaltigkeit ums Thema Abfall gehen. Jährlich werden Unmengen Tonnen Abfall produziert. In der Schweiz sind es pro Jahr und Person ungefähr 703 Kilo. Zoe, du hast dich dem Thema angenommen. Wie ist es dir gegangen, diesen Beitrag zu erstellen?
2: Auf der einen Seite war es natürlich mega schockierend, um zu sehen, wie viel Abfall das hier eben produziert wird. Und auf der anderen Seite war es auch sehr schön, weil ich neue Projekte anschauen konnte, wo ich probiert, da etwas dagegen zu machen.
1: Cool. Ja, uns ist ja eigentlich bekannt, dass der Abfall die Umwelt sehr belastet. Die Kunststoffabfälle, also der Plastik, der im Meer landet, bedroht ja auch jährlich die Meerestiere. Und im Meer treiben aktuell 150 Millionen Tonnen Abfall umeinander. Also ich kann mir da nicht vorstellen, wie viel Abfall das da ist. Zoe, vielleicht hast du mir einen Vergleich dazu.
2: Ja, das ist eben so viel Abfall, wie 25 Millionen Elefanten schwer sind, also auch viel.
1: Boah, krass. Und wie kann man denn jetzt da etwas dagegen machen?
2: Mit sogenannten Unverpackt-Läden.
1: Okay, krass. Also ich war persönlich noch nie in so einem Laden gewesen. Du hast da aber andere Erfahrungen gemacht, gell?
2: Genau, ja, ich bin in so einen Unverpackt-Laden besuchen gegangen.
1: Und wie funktioniert denn so ein Laden?
2: Es ist eigentlich ein mega cooles Prinzip. Du nimmst deine eigenen Behälter mit, wo du dann abwägst. Und dann tust du es mit deinen Zutaten befüllen. Also das sind meistens eben so Sachen wie Hafer oder andere trockene Zutaten. Und dann kannst du eigentlich so ganz ohne Verpackung dein Essen einkaufen gehen.
1: Schon noch schlau. Also ich finde das mega spannend. Und du hast ja im Bio-Ohne-Laden in Trogge bei der Angela einen Besuch gemacht. Aber ich glaube, wir lassen Angela gerade mal selber erzählen, wie das für sie war, so ein Laden in einem so kleinen Dorf, wie es Trogge ist, einen aufzumachen.
3: Das ist eine gute Frage, weil meistens kommt immer die Frage, wieso hast du so einen Laden überhaupt aufgemacht? Aber spezifisch in Trogge ist für mich wie, ich lebe seit 15 Jahren in Trogge. Ich bin da ein bisschen verwurzelt, meine Kinder hier gross suchen. Und ich habe wie immer das Gefühl gehabt, es fehlt ein Bioladen, es fehlt einfach ein kleiner Laden. Das war immer so ein bisschen bei mir im Hintergrund gewesen. Und hat auch das Bewusstsein zum Umweltschutz, zum biologischen Landwirtschaft. Das war immer ein grosses Interesse von mir. Und das war dann eine sehr spontane Idee, um das zu machen, weil der kleine Raum da unten frei geworden ist. Und ich habe gar nicht gross überlegt, ich habe es einfach gemacht. Und der Grund ist aber auch, dass ich finde, dass ganz wichtig ist, in den Dörfern wieder die Lädeli-Kultur aufrechtzuerhalten. Dass man zum einen kann Produzenten aus der Region unterstützen, weil auf dem Land werden einfach auch Sachen produziert. Und die Leute können sich mehr verbinden. Ich habe das Gefühl, man kann im Kleinen manchmal mehr bewegen wie im Grossen. Aber es ist natürlich wirtschaftlich gesehen nicht immer einfach, in einem Dorf einen Laden zu führen.
1: Ja, es ist nicht immer einfach, so einen Laden zu führen. Es gibt viele Schwierigkeiten. Du kannst dir das vorstellen, wie wenn du daheim Verkäuferin spielst und in dem Moment niemand Zeit hat, um etwas zu kaufen. Das ist ein blödes Gefühl, gell? Der Angela geht es manchmal genau gleich.
3: Ja, das merke ich einfach allgemein. Die Wirtschaft ist einfach kapitalistisch orientiert. Kleine Läden, da rede jetzt auch von mir, es ist nicht immer einfach, ob jetzt, glaube ich, in der Stadt oder da, so mit dem System, mit allen Abgaben, die einfach noch dazukommen, wenn du Personal brauchst, wenn du, so Läden können nur bestehen, eigentlich freiwillige Arbeit und Idealismus. Und das ist manchmal nicht einfach, um immer Leute zu finden, die Priorität eigentlich bei der Sache haben und nicht beim Geld.
1: Angela kommt aber immer wieder Unterstützung von Freiwilligen über, die zum Beispiel Internetseiten machen oder Schilder beschriften. Dafür bringt der Laden viel Vorteil für ihre Kundschaft.
3: Also die Kundschaft zum einen trägt keinen Abfall mit heim. Also du hast eigentlich keinen Abfall, den du entsorgen tust. Zweitens, du tust einen Beitrag leisten, indem dass du biologische Produkte kaufst, wo wirklich, finde ich, eigentlich der Weg ist, um unsere Zukunft ein bisschen sichern, um unsere Landwirtschaft zu sichern, unsere Böden zu sichern. Vorteil ist auch, dass sie mehr mit den Leuten in Kontakt kommen. Man redet mehr miteinander. Man hat gewisse Thematiken vielleicht auch ansprechen, die ich finde, ist heutzutage nochmal enorme Wichtigkeit. Du kannst natürlich hier im Laden hast du auch Produkte, die viel auch frisch sind, die aus der Region kommen, wo du wieder Leute unterstützt, die in der Nähe sind. Wir achten auch darauf. Oder was du auch kannst, du kannst zum Beispiel dein Mehl direkt malen. Also es sind wirklich hochwertige Produkte, die du kannst kaufen. Und wir wollen uns auch überhaupt nicht vergleichen mit dem Grossverteiler, wo halt wirklich mit Preisdumping und ganz schlechten Strategien eigentlich vorgeht.
1: Welche Produkte verkaufen sich denn am besten bei dir?
3: Die Haferflocken. Das ist, glaube ich, aus dem Grund, wie der Hafer gerade frisch gestampft wird. Da. Die sind voll der Renner. Schon immer.
1: Jetzt nimmt es mich aber gleich noch Wunder. Wie und wo kommst du denn deine Lebensmittel über, Angela?
3: Genau, das ist ganz unterschiedlich. Zum einen haben wir wirklich auch zum Beispiel Gumpfis und Tee werden hier in Trogen produziert. Mit der Richtung Wiel gehe ich in eine Mühle, in eine Biomühle, gehe alle Getreide eigentlich holen, mehrheitlich. Stoffbinden werden hier in Trogen produziert. Auch die ganzen Seifen, Duschmittel sind von Heide. Und ich glaube, Basmati Reis ist immer noch aus Indien. Das habe ich von einem Bio-Grossverteiler. Wo aber jetzt gerade auch lustigerweise mich Leute angefragt haben, die Reis abpflanzen in Indien, die dort das Projekt haben. Und wo mir jetzt Reisproben schicken und zum mal probieren. Und eben, es ist überall, ist was im Gehen. Und es ist wie wichtig, dass man nicht stehen bleibt, wie weitergeht. Und alles nicht von Anfang an kann perfekt sein, aber daran arbeiten, dort, wo es halt noch nicht so gut ist und wo man es ausbessern kann. Genau.
1: Jetzt sind wir schon am Ende von dem Beitrag. Zoe, kannst du mal kurz zusammenfassen, was wir heute gelernt haben?
2: Es ist wichtig, dass wir uns dem Thema bewusst sind, wie viel Abfall das im Moment rumliegt oder rumschwimmt. Und dass es so Leute wie Anschlag gibt, die sich mit dem Thema auseinandersetzen.
1: Also ich werde definitiv schauen, dass ich weniger Plastik brauche und mehr in so unverpackte Läden einkaufen. Wenn dich das Thema auch gepackt hat, dann versuch es doch auch mal und beobachte deinen Plastikkonsum. Auch mit kleinen Schritten kommt man ans Ziel. In dem Sinn verabschieden wir uns von dir. Schön hast du eingeschaltet auf power.ch. Bis zum nächsten Mal. Wow, so viel neues Wissen über die Nachhaltigkeit. 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